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0: So, jetzt fangen wir an. Jetzt fangen wir an. Ja. Ja, jetzt fangen wir an.
1: Es ist 20 Uhr und 27 Sekunden. Hier ist Radio Stream Day und Radio Stream Day Heimat mit eurer Lieblingssendung am Montagsabend. Mi Hetz, Min Stadt, Min Leeches. Und hier im Studio bei unglaublichen 30 Grad plus begrüßt euch am Mikrofon der Stefan. Und was passt besser in dieser Zeit, als über Fußball zu reden? Die WM läuft seit einigen Wochen. Am Samstag das Sensationsspiel. Traditionelle Comeback der Nationalmannschaft mit Dennis Undav, dass wir das noch gegen die Elefanten gewonnen haben. Kurz vor Schluss das 2-1 gemacht. Gefühle kamen hoch wie bei der 2006er WM mit Oliver Neuville und Flanke von Odonkor. Vielleicht kommt so ein bisschen WM-Stimmung auf, auch wenn man sich überlegt, naja, WM in diesen Ländern gerade und gerade auch in Amerika, ob das sein muss, ob da Stimmung aufkommt. Aber wenn man die Bilder sieht, die Norweger rudern sich durch die WM, die Holländer hüpfen wieder von links nach rechts und wir schießen das Tor in der 92. Minute. Und ja, Thema Fußball. Der Fußball lebt natürlich auch hier in Düsseldorf weiter und ich habe zwei Gäste hier bei mir ins Studio eingeladen. Wir wollen über Fußball reden hier in Düsseldorf und zwar von TUSA, Düsseldorf, DJK TUSA, weil demnächst ist dort der Hase Cup, der 16. Hase Cup und über den wollen wir reden. Und ich begrüße ganz herzlich einen der Hauptorganisatoren des Hase Cups, zumindest der das Geld einsammelt, Stefan Heiden. Guten Abend, Stefan.
2: Hallo zusammen, schönen guten Abend.
1: Und der Stefan, der hat einen Freund mitgebracht und zwar den Altherrentrainer von der TUSA. Und was die Altherren geleistet haben, sensationell ist, das will die Nationalmannschaft noch leisten, Pokale holen. Und dementsprechend freue ich mich ganz besonders heute Abend hier zu haben, Thomas Kress. Hallo Thomas.
3: Hallo Stefan, schönen guten Abend, danke für die Einladung.
1: Ja, und wenn ihr Fragen habt hier zum Fußball, zum Hase Cup, zu dem

0: Alles, was wir erzählen, wir sind für euch da. Ihr könnt eure Fragen an uns stellen über WhatsApp hier gleich ins Studio rein oder Musikwünsche oder alles das, was ihr hören oder wissen wollt. Wir versuchen es zu beantworten unter der Nummer 0160 975 40743. Ich wiederhole 0160 975 40743. Ich werde die Nummer gleich nochmal wiederholen, wenn ihr jetzt keinen Stift dabei habt oder sehr schnell mittippen könnt. Wenn ihr eure Nachrichten reinlegen wollt hier zu uns ins Studio. Aber zeitgleich läuft ja die Fußball-WM. Stefan, du hast eben den Ticker geguckt. Wie steht's bei Österreich gegen Argentinien?
1: Ja, 1-0 Argentinien und auch noch Messi, ne?
0: Schade. Also, Klose hat einen Rekord los. Messi hat ihn jetzt mit 17 Toren, glaube ich, ne?
1: Ich weiß gar nicht, wie viel, aber ich sagte gerade zum Thomas, wenigstens hat der Klose weniger WMs dafür gebraucht.
0: Ja, immerhin, ne? Gut, wir wollen einfach mal ein bisschen mit Fußball anfangen und was passt besser dazu als das Lied, was nach den Siegen in den Stadien der USA gespielt wird von der deutschen Nationalmannschaft. Die Toten Hosen, Tage wie diese.

0: Kein Ende in Sicht hier bei Radio Stream D und Radio Stream D Heimat, weil wir haben noch knapp 2 Stunden Sendung hier bei Mi Hetz, Min Stadt, Min Leaches. Und ich begrüße nochmal hier im Studio von der DJK TUSA 06 Stefan Heinen und Thomas Kress. Und ja, über was wollen wir zuerst reden? Hase Cup oder das Sensationelle, was die TUSA alten Herren geschafft haben? Ich glaube, beim Hase Cup wird der Pokal nachgeholt und bei den alten Herren, ihr habt einen Pokal geholt. Welchen Pokal habt ihr geholt?
1: Ja, wir haben gleich in einem Jahr gleich 3 Pokale geholt, haben 2-mal den Kreispokal gewonnen innerhalb eines Jahres. Und jetzt als Krönung, als Nachfolgewettbewerb, als Kreispokalsieger dürfen wir im Niederrhein-Pokal antreten, also übergeordnet. In einem größeren Umfang werden die Mannschaften da rekrutiert und konnten auch diesen gewinnen, holen, letzten Samstag siegreich beenden und ihn hochhalten und bei TUSA auf unseren Stammtisch stellen und das feiern.
0: Wo war das Finale?
1: Das Finale wurde ausgetragen in Duisburg.
0: Beim MSV Duisburg im Stadion, nee, 20.000 da.
1: Das wäre ein Traum, dafür müssten wir aber überregional spielen, leider nein. Es wurde das Heimrecht ausgelost, wir haben den Gegner TV Rumel 1900 an der Stadtgrenze von Moers als Gegner erhalten, der das Halbfinale gewonnen hat, beziehungsweise kampflos weitergekommen ist. Und das Heimrecht wurde gelost und wir hatten damals damit Pech, sind auswärts angetreten, wie aber auch schon 4-mal vorher in allen Spielen vorher mussten wir auswärts antreten. Also auswärts können wir und dort haben wir dann auch auswärts gewonnen und konnten mit 2-1 vom Platz gehen und feiern.
0: Du sagst alte Herren. Wie alt muss man sein, um bei alte Herren zu spielen? 60 plus?
1: Nein.
0: Das sind die uralten Herren.
1: Das sind die uralten Herren, genau. Das ist die Ü60. Es gibt da tatsächlich verschiedene Altersklassen. Ab 32 kann man alte Herren spielen. Man darf auch 2 Leute einsetzen, die unter 32 sind, aber mindestens 30. Das sogenannte Seniorenalter, was nach dem Jugendbereich kommt, reicht dann bis Anfang, Mitte 30. Und für die Jungs, die dann noch Bock haben zu zocken und gerne noch kicken möchten, bestenfalls in ihren Heimatvereinen, die können sich dann dem Altherrenbereich anschließen. Der wird so ein bisschen unterteilt und alte Herren hört sich immer natürlich nach Senioren und Seniorenstift an, ist es aber gar nicht. Wir sind ab 32 aufwärts bestückt, aber auch bis Mitte, Ende 60 von der Range her ausgestattet. Ne? Also wir nehmen alle mit, alle Alt-Tusaner, aber auch neue Jungs, die aus dem Verein kommen oder sich außerhalb extern anschließen möchten, falls wir noch Platz haben. Wir sind sehr, sehr voll, sind da sehr, sehr stolz drauf und auch deshalb so erfolgreich, weil wir das wieder zum Leben erweckt haben, nachdem es einige Jahre auch sehr schwierig war.
0: Das heißt, alte Herren, so man denkt, naja, die halten sich länger am Bierstand auf als auf dem Platz. Da wird schon mittlerweile auch Leistung gefordert.
1: Absolut, absolut. Gerade in den Wettbewerben, wenn es um was geht, ziehen alle ganz mächtig dran und sind ehrgeizig. Wer einmal in der Liga früher gespielt hat, so wie wir, der vergisst nie, dass es ums Gewinnen geht. Der Ehrgeiz ist da. In normalen Freundschaftsspielen begrenzt, ne? Also so, dass man gesund vom Platz kommt und so weiter. Aber natürlich immer gewinnen will und in Wettbewerben ist der ganz besonders groß und da wird richtig, richtig Gas gegeben und wirklich sehr, sehr guter Fußball gespielt.
0: Um den Niederrhein-Pokal zu gewinnen, sagtest du eben, musstet ihr Stadtmeister werden. Kreismeister.
1: Kreispokalsieger.
0: Oder
1: Kreispokal.
0: Kreis Düsseldorf.
1: Ist so wie DFB-Pokal, ne? Nur halt auf kleinerem Kreis runtergebrochen, also Kreis Düsseldorf, ne, da zählt auch Hilden und Rating ein bisschen zu.
0: Wie viele Mannschaften haben da mitgemacht? Wie viele Runden musstet ihr überstehen, um erstmal den Kreispokal zu holen?
1: Wir mussten 4 Runden überstehen, genau, sind erste Runde mit Freilos und Kampflos weitergekommen und haben dann 3-mal gespielt bis zum Endspiel. Relativ schnell eigentlich, weil es nicht mehr so viele Ü32 oder Altherrenmannschaften im Kreis Düsseldorf gibt, die mitspielen möchten. Es gibt mehr Mannschaften als mitspielen, aber es waren dann halt nur um die 20 oder so, deshalb geht das relativ, relativ zügig, aber auch das muss man erstmal hinter sich bringen, da sind schon gute Jungs dabei und gute Gegner auch dabei, so dass wir dann nochmal 5 Spiele dann gemacht haben, um dann den Niederrhein-Pokal zu gewinnen.
0: Wie sieht das aus? In Düsseldorf auf Asche oder rasend? Oder?
1: Glücklicherweise.
2: Die Zeiten sind zum Glück vorbei.
1: Also. Die Zeiten sind vorbei.
0: Lass die Asche an mir vorbeigehen.
1: Mit offenen Knien und so weiter, das gibt es nicht mehr. Nee. Das hat ja während OB Erwin damals seine Regentschaft hier hatte, hat das ja eingesetzt, dass alle Aschenplätzen zu Kunstrasenplätzen umfunktioniert worden sind. Dafür sind wir heute noch dankbar und das ist sehr, sehr cool. Waren wir weit vorne, vor anderen Städten und anderen Kreisen. Also es wird auf Kunstrasen hauptsächlich gespielt, aber auch bei der TUSA. Die hat einen ganz tollen, tollen Rasenplatz, der super in Schuss ist und auch da wird ab und zu gespielt und da wird dann auch ein Hasecup ausgetragen oder wenn es Pokalwettbewerbe wie Niederrhein-Pokal, Jugend oder sonstiges ausgetragen wird, dann sind wir da auch schon mal gefragt, das auszurichten.
0: Ja, wie ist das denn, Kunstrasenplatz Asche? Wir haben gerade so drüber gelacht. Ich meine, die früher auf Asche gespielt haben, ne, man kannte das montags oder sonntagsabends, war dann der Oberschenkel von hinten noch mit Asche voll. Es wurde dann so langsam ausgeduscht, der Dreck. Ja. Die ersten Kunstrasenplätze, die kamen, da hatte man sich auch noch ganz schön verbrannt an der Oberfläche. Ne? Ist das mittlerweile so, dass das angenehm ist, also fast wie auf Rasen? Oder?
1: Also das gibt's nicht mehr. Es ist sehr rasenähnlich, nur ein bisschen stumpfer. Die ersten Kunstrasenplätze hatten ja einen ganz, ganz flachen Flur. Da war Quarzsand auch mit drin. Ja. Der war sehr hart. Der
0: Platz Argon, genau. Börsen, kann ich mich gut daran erinnern.
1: In Börsenbrot bei Argon war der erste in Düsseldorf und in Angermund der zweite. Die waren bretthart auf Beton gelegt mit einem ganz dünnen Flur. Keine Dämmung dazwischen, kein gar nichts, kein Granulat, nur Quarzsand drin. Und da hat man sich wirklich Verbrennungen zugezogen, wenn man dort mal dann freiwillig oder unfreiwillig runtergegangen ist oder gefallen ist oder gefault worden ist. Also das ist heute nicht mehr der Fall. Die sind sehr hochflorig mittlerweile und werden mit Granulat aufgefüllt in den ersten Generationen dieser Kunstrasenplätze, sodass sie sehr trittweich sind. Mittlerweile müssen sie aufgrund der Mikroplastikproblematik mit Kork
2: ist
1: aufgefüllt werden, ganz genau. Ja. Ne,
0: weil aber da muss nicht vorher getrunken werden, oder?
1: Nein, müssen nicht die Weinflaschen für geköpft werden. Auch die sind ja meistens nur die teuren noch
2: mit Kork. Ja, wobei ich auch in Lindorf komischerweise festgestellt habe, da gab es dann nochmal einen Platz mit Quarzsand und der war wirklich sehr unangenehm zu spielen, weil der reißt dir dann auch wirklich direkt die Beine wieder auf wie früher. Ja. Viel feiner.
0: Kommt dann alles wieder hoch.
2: Ja, aber keine schwarze Asche mehr. Aber die Jeans klebt genauso an dir wie früher.
0: Ja, wie oft trainiert ihr von den alten Herren?
1: Ach, wir treffen uns einmal die Woche. Ne, mehr wollen wir eigentlich auch nicht mehr, weil wir haben ja Urzeiten im Verein gespielt und mehrfach die Woche trainiert. Wir treffen uns mittwochs zum Kicken, wir machen ein Spielchen untereinander, ne, wechseln die Mannschaften so ein bisschen durch oder wählen die Mannschaften so ein bisschen oder bestimmen das auch. Machen das dann anderthalb Stunden, ne, auf einem ganzen Platz, wie jetzt in der Sommersaison auf dem Rasenplatz oder auf einer Hälfte, je nachdem wie die Wettersituation ist. Und sind immer mindestens 18 bis 28 Leute. Das umfasst noch nicht mal den ganzen Kader, den wir zur Verfügung haben, weil wir sind mit allen Aktiven, die auch Spiele absolviert haben im letzten Kalenderjahr, 45, die Fußballschuhe schnüren und das ganz regelmäßig. Die sind nicht immer samstags auch gleichzeitig dabei, aber wir sind auch samstags immer so gut bestückt, dass wir dann unsere Spiele austragen als Freundschaftsspiele gegen andere Mannschaften aus dem größeren und kleineren Umkreis, wo wir dann auch immer um die 18 Leute im Kader hinfahren und eine gute Zeit haben und dann samstags unsere Spiele machen. Nicht mehr um Punkte, nicht mehr um Meisterschaft, aber um den Sieg.
0: Und mit vollem Wechselkontingent oder?
1: Mit vollem Wechselkontingent, das ist ein bisschen lockerer gehandhabt, also nicht nur 5 Wechsel in 3 Wechselslots, ne? Wir dürfen rein und raus wechseln und können das auch bis zu 10 Leuten machen. Ne? Also das kann man auch mit dem Gegner ein bisschen absprechen oder mit dem entsprechenden Schiedsrichter. Wir wollen ja Spaß haben dran und möglichst viele Leute auch auf den Platz bringen, dass sie eine Halbzeit spielen oder ihre Einsatzzeiten haben und dann haben wir dadurch die Möglichkeit, auch viele, viele mitzunehmen.
2: Ja, wohl auf Pokalebene ist es ja etwas anders. Da hast du wirklich dein Kontingent. Da wird es also wirklich auch noch, oder es wird wieder streng gehandhabt, weil es gab Zeiten, da haben die dann ein- und ausgewechselt und haben so versucht, den Gegner dadurch mürbe zu machen.
1: Ja, das ist nicht mehr der Fall.
2: So ist es nicht mehr der Fall. So hast du
0: also wenn es schon ein bisschen ernst wird, wird es ernst.
2: Genau, ne?
1: Dann sind die Regularien da und das ist ja auch gut so,
2: genau,
1: damit dann nicht allem Tür und Tor geöffnet ist. Wir können 5 bis 6 Mal wechseln, je nach Wettbewerb. Aber wer einmal ausgewechselt ist, der darf auch nicht wieder drauf und das ist auch schon so in Ordnung.
0: Ja, quatschen wir gleich mal ein bisschen weiter dann über die Finalrunde zum Niederrhein Cup. Stefan, du hast mir ein Lied von Tusa mitgebracht. Was kannst du mir das Lied erzählen? Oder du hast mir das Video und ich hab's umgebastelt, dass ich es hier spielen kann.
2: Tatsächlich ist es so, dass unser Spieler Tobi Hüsken, der sich leider verletzt hat im Halbfinale, so viel Zeit hatte und tatsächlich ein Siegerlied daraus gemacht hatte für uns. Und wir fanden das wirklich phänomenal. Und so habe ich gedacht, gebe ich dir das mal mit und vielleicht ist das was. Und wir freuen uns auf jeden Fall, wenn es das erste Mal hier im Radio gespielt wird.
0: Ja, es ist was. Ich habe es umgearbeitet. Und an euch nochmal die WhatsApp-Nummer 0160 975 40743 für eure Nachrichten hier ins Studio. Wenn ihr Tusa gratulieren wollt zum Niederrhein-Pokal oder euch übers Wetter beschweren wollt oder was auch immer ihr loswerden wollt, könnt ihr gerne machen. Und wir spielen so lange erstmal den Tusa-Song zum Niederrhein-Pokal. Wir drehen!

0: Ja, TUSA 06 Song zum Niederrhein-Pokal. Wir haben uns gerade mal darüber unterhalten, wie viel Arbeit doch darin steckt, so einen Song zu machen. Ne? Der Tommy hat's gemacht.
1: Der Tobi Hüskel. Tobi.
0: Der Tobi hat's gemacht, Tobi. Ich glaube, du hast stundenlang dran gesessen, diesen Song zu komponieren, zu texten. Wir glauben dir das mal. Ne?
1: Ich glaube, der war Wahnsinn, lange, ne? Im Studio.
0: Lange im Studio. Ne?
2: Besonders verborgene, ganze, verborgene Talente.
0: Ja, ja, Wahnsinn, Wahnsinn, Tobi. Ne? Also, super gemacht. Ne? Ja, kommen wir dann zum Niederrhein-Pokal. Du sagtest, vier Runden hat er gedauert, Niederrhein-Pokal.
1: Fünf.
0: Wer waren denn eure Gegner? Runde für Runde.
1: Erste Runde zu Hause, das einzige Heimspiel, was wir hatten, war gegen Duisburg-Ronsdorf, war es?
2: TS Rahm.
1: Ach ja, Ronsdorf ist
2: der Duisburger Süden. Genau. Ja, ja. Das haben wir einen Kantersieg eingefahren.
1: 9-1.
2: 9-1. Da haben wir gedacht, okay.
0: Läuft.
2: Das läuft. Ja, jetzt, ne? Und dann sind wir nach
1: Ronsdorf.
2: Genau,
1: nach Wuppertal-Ronsdorf. Mittwochsabends, glaube ich, war es. Ne?
2: Endspielmannschaft des letzten Jahres im Niederrhein-Pokal.
1: Davor das Jahr.
2: Und ganz starke Mannschaft. Richtig geiles Spiel. Richtig enges Spiel. Top-Gegner, super fairer Gegner, super nette Leute. Haben nachher noch schön zusammengestanden, Würstchen gegessen, Bierchen getrunken drauf.
1: Muss man meiner Meinung nach sagen, war das überragendste Spiel, glaube ich, auch von uns an dem Abend mit. Also eine richtig starke Mannschaft und wir haben wirklich stark dagegen gehalten und haben am Ende auch verdient 2-1 gewonnen.
2: Ja, genau. Hatte der Gegner auch so akzeptiert. Danach sind wir nach
1: Odenkirchen, Titelverteidiger.
2: Mönchengladbach-Odenkirchen, Titelverteidiger. Auch das war eine enge Nummer, gute Mannschaft auch, ne? Wie nicht anders zu erwarten, wenn du vorher schon erfolgreich warst. Aber auch das konnten wir siegreich gestalten, tatsächlich danach
1: 4-0.
2: Mit 4-0 hinten raus, doch ein bisschen klarer, als wir gedacht hätten oder uns das gewünscht hätten, vorgestellt hätten.
1: Leider dann in dem Spiel unseren Capitano leider schwer verletzt ausgeschieden.
2: Ja,
1: Der
2: erste Capitano, der zweite dann spielt später, schwer verletzt, die haben uns alle im Endspiel dann gefehlt, aber die Jungs haben es auch ohne ihre Kapitäne gewuppt, beziehungsweise die haben von der Außenlinie supportet. Ja. Und dann ging es nach Germania Hosten im Neusser Raum. Auch das natürlich eine gute Mannschaft, wenn man so weit kommt im Niederrhein-Pokal, kommen da keine schwachen Gegner mehr, das ist klar. Und einige Irrungen und Wirrungen, erstmal das Spiel überhaupt auf den
0: Platz gefunden.
1: Wir waren da, aber der Schiedsrichter.
2: Geeigneten Termin zu finden, das war schon abenteuerlich in der Kooperation mit Ihnen. Und dann fehlte der Schiedsrichter, wir haben eine Stunde auf den Schiedsrichter gewartet, das nimmt natürlich ein bisschen die Spannung aus dem Spiel. Naja, hinten raus hat es doch gereicht und auch das konnte man gewinnen, das war das Halbfinale.
1: Das war sehr erfolgreich für mich.
2: Genau.
0: Du hast getroffen.
1: Das entscheidende Tor.
2: Das entscheidende Tor, genau.
1: Der Trainer hat mich eingewechselt und es waren wieder 7 Minuten Verschluss, glaube ich.
0: Ja, ich habe Dennis Undarf gegenüber sitzen.
2: Dennis Undarf, der TUSA, ist ein Herren der 32. Ganz, deshalb auch Pokal Heini ist sein Spitzname mittlerweile.
1: Weil die Woche vorher haben wir in Gerresheim gespielt gehabt. Ne?
2: Genau, da haben wir Kreispokal gespielt. Auch da hat der Heini das entscheidende Tor gemacht durch Einwechslung.
0: Was für eine Woche.
2: Ja, ganz genau. Also wir sind
0: Undarf gar nicht. Du schwebst über den Platz.
1: Den Nagelsmann ruft, glaube ich, gleich noch an.
0: Ja, wenn noch einer verletzt ist. Ne? Ja, Thomas, spielst du auch oder bist du?
2: Ja, ich hab Ewigkeiten tatsächlich bis vor anderthalb Jahren. Jetzt macht die Hüfte nicht mehr mit. Die muss neu. Vielleicht geht es dann noch mal ein bisschen, aber jetzt in den letzten anderthalb Jahren nicht mehr. Aber seit dem Ausscheiden aus der ersten Mannschaft damals oder aus der dritten Mannschaft, die wir dann auch noch gegründet hatten, im Alter von 30, 31, glaube ich, durchgängig alte Herren gespielt bis zum letzten Tage und habe die auch schon immer organisiert, immer geleitet nach bestem Wissen und Gewissen und sie auch zusammengehalten, zur Mithilfe aufgerufen, viele Jungs gefunden, die da auch Bock drauf haben aus den eigenen Reihen und dann gespielt bis zum Alter von 61, 62 und jetzt.
0: Das heißt, jetzt in die Zukunft schon gespielt?
2: Nein. danke. Ja. Aber jetzt geht's nicht mehr und mir macht es auch so sehr viel Spaß, immer mit in der Kabine zu sein, immer nah dran zu sein. Und ich glaube, ich kann den Jungs einiges geben und vermitteln, vor allem was so unsere Werte betrifft und unsere Tradition betrifft. Und fußballerisch, glaube ich, ist es auch nicht ganz so falsch. Der Erfolg gibt einem dann auch ein bisschen recht. Aber Part of the Team zu sein, ist schon sehr, sehr geil und macht mega Spaß.
1: Man muss dazu sagen, Thomas ist wirklich einer, der, so wie er gerade sagt, der organisiert, der macht, der tut. der macht alles irgendwie. Ne? Also es fehlt an nichts, er organisiert alles und im Moment ist er der erfolgreichste Trainer, glaube ich, den die TUSA mit hatte. Weil 3 Pokale hat, glaube ich, noch keiner geholt. Und das ist das erste Mal, dass der Kreispokal erstmal an uns ging. Dann das zweite Mal und jetzt die erste Mannschaft aus Düsseldorf, die den Niederrhein-Pokal gewonnen hatte. Und
2: das bleibt für die Ewigkeit.
1: Genau.
2: Und da sind wir extrem stolz drauf.
0: Hast du schon Angebote von Fortuna gekriegt?
2: Habe ich ausgeschlagen. Es gab Voranfragen, aber ich konnte mich nicht dazu durchringen.
1: Ablösesumme ist auch nicht zu stemmen.
0: Ist nicht zu stemmen.
2: Die lassen mich eh nicht gehen.
0: Die Jungs. Ja. Ja, okay. Pokalüberreichung war Peter Friemuth da?
2: Leider nein, am Niederrhein-Pokal nicht. Im Kreispokal 4 Wochen vorher in Lohhausen am 13.05.
0: Ja gut, er wohnt da nebenan, hat er gerade Zeit.
2: Ja, genau. Peter da, ne?
1: Sein Verein.
2: Ist ja auch sein Verein. Ja. Ist immer noch im Vorstand dort und ist ja auch Präsident des Fußballverbandes Niederrhein.
0: Peter Friemuth hat mir Messedien beigebracht. Ich kenne ihn seit Stöpken.
2: Ja, ganz genau.
1: Er hat, glaube ich, samstags vorher hat er den DFB-Pokal mit überreicht und anschließend hat er uns den Kreispokal übergeben.
2: Ja. Ganz genau.
0: Ja, das finde ich aber auch schön. Peter macht sowas. Ne? Sagt nicht, ich mache jetzt hier DFB-Pokal da oben irgendwo, sondern der weiß, wo er herkommt, der weiß seine Basis und die Basis freut sich auch, wenn er dann auftaucht. Ne?
2: Vollständig. Ich habe ihn jetzt getroffen am Samstag, war auch wieder Niederrhein-Meisterschaft,
1: genau,
2: ganz so genau so hieß es. Die wurden in Duisburg ausgetragen, Duisburg-Bahnheim, in allen Altersklassen, Ü32, Ü40, Ü50, Ü60 und Walking Football. Ja. Dort war er auch wieder anwesend und nahbar unter den Jungs und jeder konnte zu ihm hin ein bisschen quatschen und so weiter. Das haben wir natürlich auch getan und von daher sehr, sehr angenehm.
0: Ja, wo der eine dabei ist, beim Pokalüberreichen, gibt es einen anderen bei euch in den alten Herren, der ist nahbar oder ganz nah dran, immer am Motor, sozusagen der Schrauber aus Düsseldorf, Hans Radloff.
2: Der Kultschrauber.
0: Der Kultschrauber, genau. Ne? Und ihr habt mir ein Lied mitgebracht. Es gab ja ein Hans Radloff-Lied, was ihr auch über YouTube finden könnt. Und Stefan sagt, hast du das noch? Da sagt er, oh, es gibt ein neues Lied.
1: So sieht's aus.
0: Der Pate von Bilk.
1: Genau, so sieht's aus.
0: Wer hat's gemacht, weißt du das?
1: Tatsächlich nicht und ich habe es auch das erste Mal gehört auf unserer Kreispokalfeier und da sagte ich, hey, das ist doch ein neues Hans-Radloff-Lied. Und dann hat man mich auf den neuesten Stand gebracht und es ist so und dann habe ich direkt gesagt, komm Stefan, ich schicke dir das und dann das neue Hans-Radloff-Lied, der Pate.
0: Ja, Hans, falls du zuhörst irgendwo gerade, ich weiß nicht, ob du noch im Urlaub sitzt, aber so wie das Bild aussah, bist du nicht im Urlaub oder du hörst uns im Urlaub zu oder du hörst bei dir zu Hause gerade zu. Beste Grüße hier aus dem Studio von uns und wir wollen den Paten von Bilk hören, Hans Radloff.
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0: Der Pate von Bilk, Hans Radloff, und wir haben gerade schon Nachrichten gekriegt vom Hans. Er hat uns genau im Blick hier, hört uns zu. Hans, beste Grüße aus dem Studio an dich. Ne? Und die Jungs, die freuen sich schon irgendwie, wenn ich das so richtig gehört habe. Geht's um Kistenbier?
1: Es gibt was Gekühltes.
2: Ja, man muss dazu sagen, wir haben mittlerweile eine Liste bei uns in der Mannschaft. Eine
1: Kistenliste.
2: Eine Kistenliste, wo jeder, der Geburtstag hatte, seine Kiste hat, so viel wie da draufsteht. Puh, das wird also echt Probleme für die Leber geben.
1: Schafft man einem Abend nicht, aber das ist ja gut so.
2: Das ist richtig groß. Danke, Hans. Die Mannschaft wird es dir wieder sehr danken.
0: Ja, kommen wir vom Kreispokal zum 11. Juli, zum 16. Hase Cup. Das ist ja auch schon eine große Tradition mit 16, normalerweise schon an den dritten, ne, weil beim ersten Mal, beim zweiten Mal ist es dann Wiederholung. Ne,
1: dritte oder, ist Tradition,
0: genau. Ja, genau. Und viert ist dann Brauchtum, immer. Ne?
1: Der ist sogar noch älter im Prinzip, der heißt nur seit 16 Jahren Hase Cup, aber es ist das alte TUSA-Alte-Herren-Turnier oder TUSA-Vereinsturnier war es zwischenzeitlich auch mal. Und das gibt es schon seit Mitte der 90er. Also wir haben schon 30 Jahre auf dem Puckel und haben es nur irgendwann in 2009 umbenannt, dem alten Fußballobmann
2: Hans-Peter Jöres.
1: Hans-Peter Hase Jöres, der letztes Jahr leider verstorben ist, dann gewidmet und den Namen gegeben, zu Lebzeiten schon aus Dankbarkeit, weil er uns zu unseren aktiven Zeiten extrem gut supportet hat. Und das, was wir heute so ein bisschen tun, erste, zweite, dritte Mannschaft zu unterstützen, in unserer Art und Weise, hat er als Fußballobmann uns gegenüber geleistet. Und wir hatten geile Zeiten und haben ihm das dann gewidmet. Und deshalb heißt er Hans-Peter Jöres Cup oder sein Spitzname war Hase, heißt es der Hase Cup. Und er wird dann seit 2016 als Elberturnier ausgetragen. Aber vorher war er 20 Jahre als normales Sechser-Turnier mit alten Herrenmannschaften, jeder gegen jeden oder zwei Dreiergruppen, irgendwie sowas. Und dann in der Nachfolge auch, weil es immer weniger Mannschaften wurden, die als alte Herrenmannschaften, Fußballmannschaften, die den ganzen Tag auf der Anlage sein wollten, haben wir dann mehr und mehr TUSA-Mannschaften dazugenommen, haben dann die erste Mannschaft, die erste Damenmannschaft, die zweite Mannschaft, die A-Jugend mit eingebunden, eine Schützenmannschaft auch immer dabei gehabt. Aber so haben die Tradition aufrechterhalten über viele, viele Jahre, bis sich dann die Idee ergeben hat, ne, auch ein bisschen abgekupfert zwar, geben wir zu, aber damals war es in Langenfeld eine Veranstaltung, bei der zwei, drei Leute von uns zugegen waren, die so ein Elfmeterturnier ausgetragen haben, und das war dann die zündende Idee, zu sagen, komm, es wird immer schwieriger und es ist so ein viel Aufwand für so einen kleinen Rahmen, wir können mit demselben Aufwand doch viel mehr Leute auf die Anlage holen und viel mehr Leute glücklich machen. Lass uns als Elfmeterschießen-Turnier austragen, spielen auf vier große Tore, seitdem nur noch mit Elfmetern. Die Verletzungsanfälligkeit ist deutlich geringer.
0: Aber der Umsatz deutlich höher.
1: Der Umsatz deutlich höher.
2: Aber die Verletzungsanfälligkeit ist bei einigen dann doch schon sehr gegeben. Also wir hatten schon schwere Verletzungen beim Elfmeterschießen.
0: Man muss sich schon ein bisschen warm machen.
2: Ja, es gibt tatsächlich, also bei uns gibt es einen Spieler, wer war es noch? Der vorm Training.
1: Ach so, ja, es wurde Elfmeterschießen geübt. Einer von den alten Herrenspielern. Und da hat er
2: läuft an, schießt.
1: Hat seit Jahren nicht mehr gespielt, geschossen.
2: Und Achillessehne gerissen.
1: Angerissen, genau.
2: Oder angerissen.
1: Ja, beim Einüben. Und ein anderer, ich glaube ein, zwei Jahre später, hat sich im Anlauf beim Elfmeterturnier selbst
2: der Willi war es, genau,
1: auf die Nase gelegt und sich dann die Hand kompliziert gebrochen. Aber es ist weniger verletzungsanträchtig, als wenn man, ja, keine Ahnung, vier Spiele machen muss über 30 Minuten bei 32 Grad im Schatten. Und es macht einfach viel, viel mehr Spaß.
0: Ich bin ja auch mit einer Mannschaft da vertreten, mit Real Fronteros, uns Vermessern, daher kommt der Name. Und weil wir alle bei der Bezirksregierung waren, sind wir königlich. Also wir haben einen Regenten da oben, unseren Regierungspräsidenten.
1: Ja, ist klar. Und weiße Trikots wahrscheinlich.
0: Blaue Trikots. Ja. Ja, wie auch immer, auch bei uns einige, ne, die ganze Zeit nicht trainiert, einmal geschossen. Und dann siehst du montags dann nur die Krankmeldung. Kann ich kommen, kann ich laufen.
2: Aber das ist ja auch das Schöne. Ne? Deswegen sind wir zu diesem Elfer Cup ja auch gekommen, weil wenn du sonst immer diese Spielturniere hattest, dann gab es die starken Mannschaften und dann sind auch die alten Herren, die teilweise auch immer älter wurden, die kamen nicht mehr hinterher. Und so hat man sich auch, wir haben ja Damenmannschaften dabei, wir haben Fußball dabei, Aber auch je
0: Familien mehr, und alles.
2: Familien, alles, genau.
1: Firmen,
2: Heinens Einnetze, der ganzen Geheimfavorit kann ich dieses Jahr wieder sagen.
0: Uge ist in meiner Gruppe.
2: Ja, ich weiß.
1: Geheimfavorit ist immer noch Zeugen Jeboas.
2: Ja, und die Zeugen Jeboas,
1: genau. Hubi bestätigen immer
2: Top. Ja, aber mussten aber letztes Jahr einen Abgang verkraften, nämlich mich.
1: Ja, okay, das war nicht wieder, immer wir gucken mal, ob wir es kompensieren können. Sieht aber schlecht aus, wer kann schon Pokal-Heini ersetzen?
2: Genau. Das Schöne ist halt, je höher der Alkoholpegel ist, desto gleichwertiger werden die Mannschaften und dann ist es auch wirklich so, dass dann Mannschaften weiterkommen und nicht weiterkommen, die eigentlich gut sind und die schlechter sind, die dann auf einmal treffen und es ist also sensationell und auch die ganze Stimmung vor Ort, die ist einfach mega. Also wir haben zwischen 400-500 Leute auf der Anlage und man kennt sich über die Jahre, es kommen immer wieder verrückte Mannschaften dazu. Also
0: auch die Namen, ne? Immer verrückter.
2: Sensationell, immer so ein bisschen angepasst an irgendwelche Fußballvereine, so zum Beispiel Ajax Dauerstramm ist so ein typischer Standard-Nuttig.
0: Glasshoch Rangers.
2: Jahrelang hatten wir Dynamo Dresden dabei, die sind aber dieses Jahr nicht mehr dabei. Also
1: viele, viele Mannschaften mit lustigen Namen und viele, die auch schon jahrelang dabei sind, die treu sind. Ein paar kommen immer mal dazu.
0: Ja. AS Pirin.
2: Ja, genau. Italienische Mannschaft, also extra eingeflogen aus Pirin.
0: Ja. Ich hatte also überlegt, ob ich unter VOL Tarren anmelde.
2: Die Namen sind, wie gesagt, sensationell. Also es ist eine Wacker Durchsaufen, ist auch so ein toller Name. Ja. Da gibt es also wirklich kein Ende. Es gibt, glaube ich, tatsächlich nur eine Mannschaft, die unter ihrem eigentlichen Namen startet. Das ist Viktoria Anrath. Die kennen das noch nicht. Die waren noch nicht dabei. Und,
1: sind dieses Jahr zum ersten Mal dabei. Früher, werden sich wahrscheinlich umbenennen nächstes Jahr.
2: Ja, früher war es nämlich Langenfeld, die immer als Langenfeld gekommen sind. Und die haben sich diesmal auch umgenannt, heißen auch anders. Aber man sieht auch, das Turnier ist also über unsere Grenzen hinaus. Also wir hatten im letzten Jahr tatsächlich auch den Vizepräsidenten vom FC dabei gehabt. Ne? Der wohnt als Düsseldorfer, er wohnt in Hamm, das darf man so sagen. Ist jetzt kein Vizepräsident mehr. Und,
0: ist rausgekommen beim Turnier.
2: Natürlich.
1: Hat sich geoutet.
2: Tritt übrigens auch in deiner Gruppe dieses Jahr an, mit Hennes 11, habe ich gesehen.
0: Ja,
2: Und letztes Jahr natürlich auch ganz sensationell die Fortuna-Mannschaft mit Langenecke und Lamberts, ne, das war ja wirklich schon super und die sind dann einfach mit integriert und die trinken und Jens ist total auf den Geschmack von Eierlikör gekommen. Das ist ein schöner.
1: Spielt Anekdote. Übrigens auch bei uns in der Alten Herren, ne?
2: Genau, richtig,
1: seit ein paar Jahren jetzt auch schon, seit 3 Jahren jetzt.
0: Ja, dann
2: hat die ersten Titel seines Lebens, glaube ich, gewonnen. Ja, jetzt drei hintereinander.
1: Den ersten Pokal durfte hoch.
0: Ja, müssten wir den Jens mal Jens Studio vermitteln hier.
2: Ja, müssen wir machen, das ist kein Problem.
1: Wir haben guten Draht.
0: Frischvollmachswerter sozusagen, ja, auch nicht mehr so ganz frisch. Nee, ne?
2: Aber auch da hat er unterschrieben auf dem Bierdeckel und so ist er dann zu uns gekommen. Und das
1: also der Klassiker.
0: Ganz ja. Der Klassiker.
1: Er hat es nicht bereut, der hat Spaß.
0: Ja, man lacht so ein bisschen drüber, über dieses Elfmeterschießen, aber welche Spannung dann da ist, können wir gleich drüber reden. Wir machen nochmal ein bisschen Musik. Stefan, du hast dir gewünscht von den Toten Hosen den Song Düsseldorf, den sie jetzt neu rausgebracht haben auf ihrer Trink aus, CD, LP, wie man es auch immer heutzutage nennt. Warum Düsseldorf?
2: Naja, es ist, also als ich gesehen habe, dass so ein Lied kommt, man konnte es noch nicht hören, man hat nur den Titel gesehen, da habe ich gedacht, das ist bestimmt eine Riesenverbindung zu unserer Stadt und ich liebe das einfach so, wie er darüber singt, Campino mit den Toten Hosen. Und ich bin Düsseldorfer durch und durch und ich liebe die Stadt. Das ist meine Heimat. Das ist einfach.
0: Denkst du, das könnte was werden, so als Ikonensong?
2: Ich habe das Erste, was ich gesagt habe, ich könnte mir vorstellen, dass das ein Song im Stadion wird bei uns. Also so wie es an Tagen wie diesen geworden ist, aber das könnte ich mir vorstellen, dass das neben den einzig wahren Farben auch ein guter Song wird, den auch im Stadion gesungen wird. Zum Aufstieg dann in die zweite Bundesliga vor allen Dingen.
0: Darüber reden wir gleich noch. Dann wollen wir hören, Düsseldorf von den Toten Hosen.

0: Was für ein Ikonensong von den Toten Hosen Düsseldorf. Und ich denke auch, bei der großen Kirmes wird er rauf und runter laufen. Neben ja, weltbekannten Weihnachtsliedern beim Theo, wenn der Schnee wieder fällt im Yrie. Ja, Kirmes, kommen wir gleich noch dazu. Kommen wir mal nochmal zum Elfmeterschießen. Ne? Man sagt ja immer, ach, Elfmeter, das ist so einfach. Und bei der WM, das kommt ja jetzt auch ab dem 16. Finale, ne, was das ja jetzt gibt, dazu, und das ein oder andere Elfmeterschießen wird es sicherlich geben, und während da dann, was weiß ich, 1 Milliarde Menschen zugucken bei so einem Elfmeter, wenn man dann anläuft, ne, ist es aber vom Gefühl auch selbst bei so einem Hase-Cup nicht anders, wenn man dann der letzte Schütze ist und man muss treffen oder nicht treffen, ne? Also die Nervosität kommt schon, oder?
1: Ja, in der Vorrunde geht's ja noch. Wir spielen ja tatsächlich nach einem WM-Modus. Das heißt, wir haben ja Gruppenphase, da gibt's ja auch Unentschieden, da wird ja jedes Tor mitgenommen, da geht's noch. Aber wenn's dann wirklich dann ins Achtelfinale geht, ja, dann sind sie alle schon richtig heiß und die versuchen das dann immer so ein bisschen runterzuspielen. Ah, komm, wir trinken einen und da, ah, jetzt nochmal dran, ja, ganz locker. Und man sieht dann schon, wie sie dann verkrampfen und wie sie dann sauer sind, wenn der Ball dann doch nicht reingeht, oder wie sie jubeln, wenn er dann doch wie auch immer reingeht oder wenn er platziert geschossen wird. Also der Ehrgeiz ist auf jeden Fall bei allen da. Also das ist durchweg, ob Damenmannschaft, Familienmannschaft, Fußballmannschaft, die haben alle Bock da drauf und jeder will natürlich sein Ding da reinmachen.
0: Thomas, warst du ein guter Elferschütze?
2: Nee, tatsächlich gar nicht. Ne? Ansonsten ein ganz, ganz passabler Fußballer bis in die Bezirksliga, aber Elfer echt nicht meins, und ich werde wahrscheinlich dieses Jahr mit einem meiner eigenen Mannschaft auch nicht mitschießen, sondern das organisieren. Ich habe genug hier gute Jungs am Start und insofern werde ich da vielleicht auch nur wieder die Trainerrolle übernehmen. Aber mal schauen, vielleicht drehe ich doch mal einmal an vom Punkt und versuche ihn reinzumachen.
0: Aber mit dem anderen Fuß, nicht wo die Hüfte kaputt ist.
2: Die Hüfte ist links, der Fuß, ja, Fußball ist rechts, also von daher. Naja, aber vielleicht sollte ich vorher noch mal ein bisschen üben. Na, schauen wir mal. Aber blamieren will man sich ja auch nicht, von daher. Glänze ich dann oben vom Mikro und von der Orga.
0: Stefan, du ein guter Elfmeterschütze? Hast du die Ruhe da vom Punkt?
2: Stefan ist ja Mr. 100% oder nicht?
1: Ja, tatsächlich war es letztes Jahr das erste Mal, dass ich von 5 Elfern nur einen reingemacht habe. Also ganz untypisch. Oh, ich habe also wirklich auch früher in der Mannschaft, zweite Mannschaft, war ich wirklich der Elferschütze und war immer relativ sicher. Und ja, jetzt, letztes Mal im Kreispokal, wir haben ja im Elfmeterschießen gewonnen, durfte ich den letzten Elfer schießen. Der war auch wieder drin. Also es geht noch, ne? Also ich schaffe das.
2: Kann mit Druck umgehen, wenn zum Beispiel.
1: Ich kann mit Druck umgehen. Ja, ja, genau. Ja, ich habe das ja auch immer so. Ich mache ja dann den Part, den du hier machst. Ich bin ja in der Sprecherkabine. Und wenn ich dann unsere Mannschaft aufrufe, dann habe ich einen Kollegen, der kurz übernimmt. Ja. Ich sprinte aus der Kabine runter auf den Platz, schieße meistens den ersten Elfer.
0: Und dann wieder hochzuspringen.
1: Rein, hoch, jubel mich selbst und ja, dann geht's weiter.
0: Ja, hast du einen guten Tipp für einen Elfmeterschützen?
1: Einen guten Tipp.
0: Einfach los und trupp, oder guckst den Torwart aus, oder was bist du für einer?
1: Du solltest auf jeden Fall, bevor du schießt, entschieden haben, wo du hinschießt. Wenn du beim Laufen überlegst, links, rechts, dann geht das immer in die Hose.
2: Also auf unserem Niveau den Torwart ausgucken und verzögern, à la Harry Kane oder Lewandowski, das...
0: Ich würde da bricht man sich beim Mann auf den Fuß.
1: Ja, ne? Ja, das ist dann die nächste Verletzung, die wir beim Elfer Cup hätten. Ne? Also,
2: genau. Ja, zusammengebrochen im Anlauf oder so. Nein, nein, also von daher vornehmen, wo man hinschießt und mit Druck rein in eine der beiden Ecken. Und
1: der Vorteil ist ja, meine Elfer werden immer schwächer, aber die Torhüter werden auch nicht besser. So, das ist ja genau das, was uns ausmacht. Ne?
0: Das stimmt. Ja, ich habe mal rausgesucht, ein ganz altes Lied von der WM 1990. Udo Jürgens, die Angst des Schützen vorm Elfmeter. Ich denke, nichts ist passender als dieses Lied für heute Abend.

0: Ja, die Angst des Schützen vom Elfmeter. Was passt besser als dieses Lied A zur WM und zum Hase-Cup? Wann findet er statt und wo findet er statt?
1: Der findet statt am 11.07.26 und zwar auf der Flerstraße 224b bei der DJK TUSA 06 Beginn, 11 Uhr. Und Plätze kann man sich schon ab 9 Uhr reservieren. Also es ist immer sehr beliebt. Viele sind früh da, stellen da schon alles hin. Also das ist schon...
0: Ihr seid voll oder kann sich noch eine Mannschaft spontan melden?
1: Tatsächlich sind wir jetzt wirklich voll. Also wir haben wirklich unser Limit mehr oder weniger schon erreicht. Wir hatten vor 2 Jahren 46 Mannschaften. Das haben wir dieses Jahr nochmal getoppt. Das heißt, wieder erreicht, so muss man sagen. Und das muss man dann auch irgendwann stoppen, weil sonst spielen wir irgendwann 2 Tage oder sowas und keiner kann mehr nach vorne gucken.
2: Logistisch würden wir das hinbekommen, aber von der Anzahl der Spiele, der Begegnungen wird es dann schwierig und da müsste man enorm eindampfen und die Slots verkürzen und Druck machen. Das wollen wir natürlich nicht, soll ja Spaß machen. Und ich denke, wir sind dabei knapp 50 Mannschaften echt gut ausgelastet, auch mit der Anzahl der Personen, die dann da sein werden. Wir rechnen zwischen 400 und 500 Leuten. Jede Mannschaft kommt mit 6 bis 10 Teilnehmern plus dann noch ein paar Supporter,
1: Familie
2: und sonstige Fans, die zugucken kommen.
0: Das heißt, es wird eine trockene Veranstaltung? Nein, es gibt zu trinken, es gibt zu essen, es wird gegrillt und es gibt eine Tombola, oder?
1: Richtig, da gibt es also wirklich tolle Preise, wie im jeden Jahr.
2: Also wir verkaufen 500 Lose.
1: Genau.
2: Hans Radloff übernimmt wie immer die Losfee sozusagen, verkauft die Lose, geht rum, kennt auch im Prinzip ja jeden und jede. Wir haben starke Preise am Start. Reisegutschein, Centerparks für ein Wochenende.
0: Wie schwer ist es dann, so Preise ranzukommen, wenn man hier kommt und sagt, pass mal auf, wir haben da so einen Cup vor und wir wollen was.
2: Wird ein bisschen schwieriger. Wir sind gerade dabei einzusammeln, aber die Firmen, die sonst immer mal ein bisschen was reingepackt haben oder so, wobei wir das jetzt nicht so breit streuen und öffentlich damit werben, wir wollen es ja auch nur klein halten und da ein paar Euro spenden, die dann da rauskommen. Aber es wird ein bisschen schwieriger, es gibt nicht mehr ganz so viel gute Preise, aber wir kommen ganz gut klar, es werden ein paar Gutscheine jetzt noch dazukommen.
1: Ja.
2: Insofern machen wir uns da keine Sorgen, dass wir da wieder 10, 12 Top-Preise am Start haben, für die es sich lohnt, ein paar Lose zu kaufen.
1: Also ganz... Wo ich wirklich stolz drauf bin, ich konnte tatsächlich ein T-Shirt von den Toten Hosen mit Unterschriften organisieren. Das heißt also, da ist schon mal einer der Top-Preise. Ich glaube, Centerparks ist auch wieder mit dabei.
2: Centerparks wird Hauptpreis
1: Wochenende.
2: Sein. Und, Deutschland-Trikot.
1: Ansonsten genau.
0: Jetzt ist der Werbeblock.
1: Ja, also muss ich auch wirklich sagen, und das sind von den heimattreuen Hammern, der Sven Hermanns, der auch jahrelang bei TUSA gespielt hat, der jedes Jahr ein Deutschland-Trikot oder ein Trikot stiftet. Ne? Aus den eigenen Reihen immer Leute, die Sachpreise mitbringen, die Geldpreise. Also da sind wir auch gut aufgestellt in den alten Herren. Und,
2: also die Preise kommen alle aus den eigenen Reihen.
1: Ja, alles.
2: Von den teilnehmenden Mannschaften so ein bisschen,
1: genau.
2: Altusanern, aber zu 95% aus dem Kreise der alten Herrenmannschaft.
1: Ja, genau.
2: Ne, die über ihre beruflichen Möglichkeiten und sonstiges die Chance sehen, da ein bisschen was reinzupacken, was ihnen dann auch Spaß macht.
1: Da ist immer was dabei.
0: Wir haben jetzt kurz vor 9. Lass uns mal eben gucken, wie steht's bei der WM?
1: Ich kann es dir gerade sagen.
0: Was haben die Österreicher gemacht? Die Österreicher.
1: Die liegen immer noch zurück. Hubi, und wir haben einen Österreicher in unserer alten Herren, der hört wahrscheinlich nicht gerade zu, weil Messi hat dann doch sein Tor geschossen, das 1-0.
0: Ja.
1: Und es steht, 5 Minuten werden nachgespielt. Also es steht immer noch 1-0. Die Österreicher können es noch
0: schaffen. Krankel, lieber Narich. Ja,
1: die Zeiten sind zum Glück vorbei.
0: Ja, wir haben ja eben über das Deutschlandspiel gesprochen, kurz zumindest erwähnt, 2-1 gegen die Elefanten gewonnen. Kurze Frage nur, weil das ja gerade kurz in der Diskussion ist. Du bist ja selber auch Trainer, der Trainer von der Elfenbeinküste hat sich gerade sehr beschwert über die Deutschen, dass sie erstmal gelobt, wie toll sie sind und sowas alles und Vorbilder und sich beschwert über die sportliche, dass sie da unfair waren und den Ball nicht zurückgegeben waren, als der Spieler verletzt war, hast du das mitgekriegt?
2: Ja, aber habe ich nicht so wahrgenommen. Also das sind ja Dinge, die man nachher monieren kann, wenn man da selber betroffen ist. Aber ich glaube, dass das nichts mit unfair zu tun hat und habe das auch nicht so gesehen und nicht so wahrgenommen.
1: Also ich fand die Aktion von der Elfmeerküste viel interessanter. Das hat der Trainer gar nicht erwähnt. Und
0: Meter draußen.
1: Saß ich auch vor dem Fernseher.

0: oberste Instanz der Regeln hat das ja jetzt weltweit bestimmt und das wird bis in die Kreisliga durchgereicht.
1: Ich weiß nicht, ob es bei den Altherren hilft. Manchmal dauert es
2: so lange, die Trinkpause.
1: Den Ball erstmal nach oben zu bringen. Ja, die Frage ist, wie sehen die Trinkpausen bei den alten Herren? Und steht dann ein Zehnerfässchen an der Seite?
2: Genau, 3 Minuten lang.
1: Ja, nur 3 Minuten.
2: Ja, ich meine, alte Herren müssen ja noch Toilette gehen.
3: Wie oft sind die und wie lange dauern sie? Ja,
1: die Frage ist, schaffen wir in 3 Minuten dieses Fass leer zu trinken? Ne? Das ist ja immer.
2: Und Toilette im Alter.
3: Das sind Herausforderungen, denen werden wir uns stellen. Ja, genau. Aber ansonsten werden die Regeln sicherlich dann auch adaptiert werden.
1: Das ist ja beim Elfer Cup schon sehr gut gegeben. Also die Trinkpausen sind ja sehr groß beim Elfer Cup. Die sind auch sehr wichtig. Da werden sehr viele Elektrolyte zu sich genommen. Also das ist eine rein sportliche Veranstaltung. Das muss man mal so sehen.
2: Okay, wenn man das so sieht, du hast dir von 9 mm endlich wieder Weltmeister gewünscht.
0: Das war ich.
2: Das warst du?
0: Das
2: war ich.
0: Ja, weil ich es mal was Passendes zur WM fand, auch mal einen etwas, ja, wie soll man sagen, alternativen Song, ne? Ein bisschen Punk, ein bisschen Metal, ein bisschen Rock von einer Band, die man nicht ganz so auf dem Schirm hat, die ich auch nicht so gut kannte, aber durch die Empfehlung von Markus Babbel letztens über Insta habe ich da mal reingehört und fand es eigentlich sehr geil und passend genau für die Zeit.
2: Dann wollen wir es hören. 9 mm, endlich wieder Weltmeister.

0: Ja, 9 mm. Wir fliegen nach New Jersey und endlich wieder Weltmeister. Ein bisschen rockig. Oh, meine Güte, da wird man im Hintergrund gerülpst. Aber das waren wir nicht. Das war im Lied.
1: Ja,
0: Stefan, du hast noch Grüße bekommen hier. Von wem? Wer grüßt dir ins Studio? Und wenn ihr noch grüßen wollt, 0160 975 40743. Eine WhatsApp-Nachricht gleich zu uns hier ins Studio.
1: Ja, ich möchte natürlich meine Tochter Melissa Heinen begrüßen, natürlich auch den Rest der Familie. Ich habe mittlerweile 3, 4 Kinder, meinen großen Sohn Philipp, die kleine Ida und die kleine Clara und natürlich meine Frau Nadine möchte ich grüßen.
0: Ja, liebe Grüße auch von mir und liebe Melissa, du wirst es nicht glauben. Man kann nicht im Internet finden und man kann nicht auf Spotify befinden und dein Papa sagt, er wird von dir jetzt umgebracht, wenn ich das spiele, aber ich nehme die Schuld auf mich, Düsseldorf. Meckt sich fein.

0: Düsseldorf meldet sich fein von der Melissa. Liebe Melissa, deine Stimme klingt engelhaft. Insofern alles gut. Schön, dass wir dich heute spielen konnten. Und lass den Papa in Ruhe. Er hat mega stolz mir deine Geschichten erzählt, wie du mit Udo Lindenberg gesungen hast. Und da kann man als Papa nur stolz sein, wenn da die Tochter singt. Insofern alles gut. Und ich wünsche dir einen wunderschönen Abend und die besten Grüße aus dem Studio. Ja, jetzt versuche ich mal was. Und zwar geht's nochmal um die WM in den USA. Und ein Freund von mir, der Hansi, der auch schon bei mir hier im Radio war, Hansi Krug, ist in den USA gewesen und er wird auch wieder in die USA fahren. Deswegen haben wir es nicht geschafft, dass er hier ins Studio kommen konnte und davon seinen Erfahrungen berichten konnte. Aber Technik gibt's ja heutzutage, wir haben es gemacht. Eigentlich wollte André Scheidt mir auch noch was schicken, hat es dann heute aber leider nicht geschafft. Er befindet sich nämlich morgen auf dem Weg, um das dritte Spiel in den USA der deutschen Nationalmannschaft mitzubekommen und noch so zwei, drei andere. Hansi wird später auch wieder hinfahren, aber wir probieren es einfach mal. Und ich habe hier so ein paar O-Töne vom Hansi und wir versuchen das mal als Interview. Wird sich jetzt gekünstelt anhören, aber irgendwie wird's klappen. Also, Hansi, wie hat bei dir die Einreise in die USA geklappt?
1: Ja, die Einreise in die USA war im Grunde genommen problemlos, wenn du die ganzen Vorarbeiten zu Hause erledigt hast. Also hier dieses EPA, das alles gemacht hast und dieses digitale Bild runtergeladen hast, dann war das im Grunde genommen eigentlich kein Problem. Da haben die Fingerabdrücke genommen und Reisepass eingescannt. Also 2 Minuten warst du durch. Also das war wirklich, wirklich kein Ding.
0: Du bist jetzt in Houston zum ersten Spiel der Nationalmannschaft gegen Curaçao. Ist es dort heiß in Houston? Und was hast du die ersten Tage dort gemacht?
1: Ja, hier in Houston ist es unfassbar warm, unfassbar schwül. Ne? Also hier 30 Grad, aber fühlt sich an wie 40 Grad. Ne? Du schwitzt hier wirklich wie ein Ochse. Ne? Also das ist wirklich, so viel kannst du gar nicht trinken. Ja, den Tag gestern haben wir wirklich gut verbracht hier an der NASA, haben da so eine Tour gebucht mit 6 Stunden Aufenthalt an der NASA. Interessant war, da ist so ein Raum, da sind so Stücke aus dem Weltall, die kannst du berühren. Ja, also manche können damit nichts anfangen, aber für mich macht schon was mit einem, wenn du so einen kleinen Stein in der Hand hältst oder so und den berühren kannst, möchtest du am liebsten fragen, ey, wo kommst du her? So, also, ja, ne, was hast du für eine Reise hinter dich? Und also war schon sehr interessant. Ja, und danach haben wir noch eine Stadtrundfahrt gemacht in Houston. Ne? Wie gesagt, aber das ist am besten, hältst du dich hier in kühlen Räumen auf. Ne?
0: Ja, spielt man in Houston schon die WM-Stimmung?
1: Von WM-Stimmung merkst du hier wirklich gar nichts. Also wenn du mit dem Uber-Taxifahrer da ins Gespräch kommst, der sagst du, heute Abend hat der USA gespielt, da spielt der USA. Ah ja, okay, also die tun so als, also das wissen die wirklich nicht. Ne? Also auch hier ist, merkst du kaum WM-Stimmung. Gut, hier ist eine Fanmeile und der DFB hatte gestern hier ein Fancamp. Ne? Da ist so ein bisschen, aber so in der Stadt merkst du eigentlich kaum, dass hier eine WM stattfindet.
0: Wie sind die Preise in den USA? Gibt es da einen WM-Aufschlag?
1: Ja, die Preise sind schon happig, ne? Aber ist jetzt auch kein WM-Aufschlag, würde ich jetzt auch nicht von sprechen. Ne? Klar, gehst du gestern essen, 50 Euro, die Überfahrten und auch NASA mit Stadtrundfahrt, 150 Euro, klar. Billig ist es hier wirklich nicht. Ne? Auch die Unterkunft hier irgendwie, wirklich, wir haben nichts Tolles, so ein Motel. Aber auch so 100, 110 pro Person, das ist schon günstig. Ne? Also Amerika ist generell teuer. Aber dass die jetzt noch extra draufschlagen wegen WM, glaube ich nicht.
0: Weißt du schon, wo du deine Ratingen-Fahne, die kennen wir ja alle von Fortuna, ist unten am Block 33 angebracht und mehrfach auch schon bei Auswärtsspielen immer schön TV sichtbar irgendwo angebracht und auch bei den Deutschlandspielen nimmst du sie ja mit. Weißt du schon, wo du deine Ratingen-Fahne aufhängen wirst oder darfst du sie überhaupt aufhängen?
1: Ja, mit der Fahne, das ist halt so ein Problem. Also wir haben schon die Mitteilung bekommen, dass offiziell das Aufhängen von Fahnen nicht erlaubt ist. Im Vorfeld musstest du die Fahne genehmigen lassen. Das habe ich auch gemacht, aber wir haben schon die Mitteilung bekommen, dass die Fahnen im Grunde genommen nicht aufgehangen werden dürfen. Ne? Also unten im TV-relevanten Bereich. Ja, also klar, jetzt gibt es einige, die sagen, komm, wir versuchen das, und aber dann hast du eigentlich nur Stress. Von daher weiß ich nicht, ob ich mir das antue, da die Fahne da aufzuhängen, um dann irgendwie Theater anzuzetteln oder sowas alles. Ne? Ja, ist leider so, dass aber Amerika, das war schon so 94 so, das ist dann irgendwie hier, die haben ihre eigenen Regeln, und ein No ist halt dann auch wirklich ein No. Ne? Also da wird auch nicht viel diskutiert.
0: Wie lange bleibst du bei der BM? Bis zu einem möglichen Finale mit oder ohne deutsche Beteiligung?
1: Ja, die komplette WM mache ich nicht, anders wie die WMs zuvor. Ja, das nimmt ja Ausmaße an hier. Da hättest du ja dann mit allem drum und dran bis zu 6,5 Wochen hier. Und das möchte ich auch nicht und möchte ich auch meiner Frau nicht antun. Sondern hier eine Woche, und dann bin ich tatsächlich nochmal eine Woche in Ägypten mit ihr. Und dann muss ich mal gucken, dann fängt ja auch schon parallel die Vorbereitung Fortuna an. Wobei das erstmal hinten ansteht. Ich habe Karten für die Toten Hosen. Wochenende 3., 4. Juli. Und dann ist geplant, aber zur Endrunde nochmal runterzukommen. Also es wird keine komplette WM, sondern eher so eine WM hier hin und her.
0: Ja, dass die O-Töne von Hansi Krug vor dem Spiel und während des Spiels hat er mir auch noch zwei O-Töne gesandt bei dem 7:1-Sieg gegen Curaçao. Hört einfach mal rein.
2: Ja, ist schon imposant hier. Gute Stimmung, strenge Kontrollen, muss man schon sagen. Fahren absolut verboten. Kannst du mal hier hochhalten, weil das schon grenzwertig ist hier, ne? Aber gut, so ist es halt hier im Amiland. Ne? Okay, bis später, ciao. Passt ja schön, ne? Mit den toten Hosen. Ja, war ein perfekter Auftakt.
0: Das war Hansi Krug mit Live-Meldungen aus Amerika, und es ist einfach mal schön, so ein bisschen das Feedback zu kriegen von einem, der vor Ort ist. Wäre Amerika auch was für euch beide gewesen, dahin zu fahren? Wenn ihr das Geld gehabt hättet?
3: Als Fußballer natürlich, ne? Das wäre schon mega, ne?
4: Also ich war schon mal in Amerika außerhalb der WM, also da gibt es natürlich tolle Sachen zu sehen. Ich habe Kalifornien gesehen, ich war in Las Vegas. Die Amerikaner sind schon verrückt.
0: Alles auf Rot.
4: Ja, also hat leider nicht gereicht. Ich musste wieder zurück. Was heißt leider? Ein Glück. Ja, aber eine WM, wie gesagt, ich finde das einfach, das ist mittlerweile, nimmt das finanzielle Ausmaße an. Also da kann man noch so Fußballfan sein, da muss man schon wirklich wahnsinnig sein. Also Respekt vor denen, die die Reise dahin antreten. Und das wird halt von der FIFA mittlerweile ja so finanziell aufgebauscht. Ich weiß nicht, irgendwann steht der Fußball nur noch ganz hinten an, da geht es nur noch um Geld. Ist ja jetzt schon fast so.
3: Ja. Ja, das, die Kommerzialisierung, das ist natürlich sehr kritisch zu sehen, keine Frage. Ne? Aber solange es alle mitmachen und die Verbände, ne, jetzt mal aus dieser Sicht das zu sehen, die Verbände das alles mitmachen und stützen, weil sie auch immer wieder davon profitieren durch die Milliarden, die dort eingenommen werden. Die FIFA wird 8 Milliarden Gewinn machen an dem Turnier und das dann wieder schön verteilen. Da freuen sich dann auch alle
0: 7
3: drüber.
0: Milliarden in die Taschen von Infantino.
3: Und oh, so ungefähr.
4: Eine Milliarde geht, glaube ich, nach Düsseldorf für die neue Oper. Habe ich
3: ja, also das ist echt kritisch zu sehen, aber solange Fans und Funktionäre mitmachen, die Stadien voll machen, man sieht ja, es ist richtig viel los dort, gerade in den Foren, wenn die kleineren Teams auch noch mit dabei sind, scheint es immer noch finanzierbar zu sein, machbar zu sein, solange das so auf der Basis funktioniert, trotz hoher Eintrittskarten, trotz hoher Preise für Zug und Sonstiges, wird es so weitergehen, leider.
0: Ja, jetzt habt ihr ja die ersten Momente der WM erlebt, die ersten 2 Wochen, irgendwas Beeindruckendes, wo du sagst, boah, pff, hat mich umgehauen, oder läuft so die WM so nebenher, weil die Spiele immer mitten in der Nacht sind?
4: Nee, also ich tatsächlich so, die Spiele, die zeitlich zu gucken sind, die gucke ich mir auch natürlich gerne an. Morgens früh natürlich dann immer die ganzen Zusammenfassungen, die in der Nacht passiert sind. Naja, und man sieht ja, die kleinen Mannschaften, die gibt es ja im Endeffekt auch so nicht mehr in dem Sinne. Die spielen dann, ich weiß nicht, Curaçao, die spielen alle irgendwo in Holland. Kap Verde, die spielen, glaube ich, auch alle in Holland. Ne? Also das sind ja alles mittlerweile Profis, die da auch wirklich spielen und nicht mehr so wie in den 90er Jahren. Wir sprachen eben über Kamerun oder sowas. Ne? Also wo es dann wirklich so aus kleinen Mannschaften kommt. Ist schon, ja.
0: Ja, das Bosman-Urteil hat so einiges doch verändert seinerzeit. Ne? Nicht nur zwei Ausländer in der Mannschaft, ja, ne? Genau. Sondern freie Arbeitsplatzwahl in Europa, wie man es woanders auch kennt. Ne? Genau. Was natürlich auch dazu geführt hat, dass die deutschen Spieler auch nicht mehr in dieser Masse in der deutschen Liga spielen und kleinere Länder, die ihre Profis verteilt haben, dann dementsprechend plötzlich dann stärker werden oder auf Augenhöhe werden, ne, womit man nicht so gerechnet hat. Ne? Und wer eine Oma hat, die irgendwie aus irgendeinem Land kommt und vielleicht in dem Land, wo man eigentlich spielen wollte, keine Chance gehabt hat, ne, spielt man das Land für die Oma, ne?
3: Genau, so ist es. Und in anderen Sportarten ja auch so. So ist die Welt mittlerweile. Und natürlich freut man sich dann schon. Und ich habe sehr, sehr viele Spiele gesehen. Dann schon über die kleineren, die größeren dann ärgern, mit viel Herzblut kämpfen. Das sieht man schon ganz gerne. Kap Verde, Curaçao und so weiter. Ne, das ist natürlich schon ganz nice. Aber auch da sind das natürlich auch alles Profis. Die kommen auch nicht alle irgendwo vom Strand, sondern sind auch richtig gute Kicker, richtig gut ausgebildet und spielen dann für ihr Land, in dem sie vielleicht noch nicht mal einen Teil ihres Lebens verbracht haben, aber für die Fahne auflaufen. Ja. Aber das mit Herz und das sieht man natürlich gerne.
4: Das stimmt.
0: Ja, ich hatte irgendwo gelesen, dass, glaube ich, Frankreich oder von in Frankreich Geborene da 40 Spieler bei der WM dabei sind. Also Frankreich hätte quasi zwei Kader hinschicken können, ne?
3: Genau, ja. Die sind da groß aufgestellt. Das ist
4: richtig. Ja. Ich glaube, der Sohn von Zidane, der spielt auch, ist Torwart bei Algerien, ne?
0: Ja.
4: Genau. Also, ist überall. Also,
0: macht da vielleicht nicht so schnell einen Kopfstoß da hinten.
4: Hat doch nicht
0: legendäre Szene aus dem Fußball.
4: Vorsicht, ne?
0: Legendäre Szene.
3: Das war furchtbar, genau.
0: Ja, wenn man sich überlegt, was da eine normale Eintrittskarte kostet, irgendwo, ne, 150, 200, 300 Euro ist man da weg.
4: Ich habe irgendwas von 350 Euro nur allein in Kanada für eine einfache Karte. Also
0: Da kriegst du in Fortuna zwei Dauerkarten für, ne?
4: anderes Thema, machen wir gleich.
0: Ja gut, dann mache ich als Überleitung zu diesem Thema, hau ich mal die 95er raus, die einzig wahren Farben. Damals noch das Originallied von Opa mit seiner Band, was dann zum Halbfinale, als Fortuna im DFB-Halbfinalpokale in Leverkusen gespielt hat, dann doch plötzlich so zur Hymne des Vereins wurde. Wart ihr in Leverkusen?
3: Nee. Ja, zu kleines Stadion kommt ja nicht an eine Karte.
0: Ne? Ja. Hätten ja mal zu, da ist man schon mal im Halbfinale, ne? Und dann kriegt man den schwersten und dann auch noch auswärts. Und dann
4: auswärts, Aber nur auswärts gespielt.
3: Und dann auch noch eine Klatsche. Ne?
0: Ja, das auch noch. Ne? Nach zwei Minuten war das vorbei so ungefähr. Naja, die einzig wahren Farben, die 95er.

0: Ja, die einzig wahren Farben, Fortuna Düsseldorf. Wir haben uns lange um dieses Thema rumgequält hier, aber so gegen 9:30 kommen wir einfach nicht drum rum. Ja, der Abstieg von Fortuna in die dritte Liga. Was soll ich sagen? Nach dem vorletzten Spiel, ich war in Spanien unterwegs gewesen, in Ronda. Wer Ronda unten in Andalusien kennt, weiß, dass das oben auf dem Berg liegt. Und dann habe ich runter fotografiert. Ich sage, das ist die Tiefe der Schlucht der dritten Liga. Da will ich nie reingucken. Und wir hatten gerade Elversberg 3-1 geschlagen. Und wenn man sich überlegt, das Tor, was wir da in der letzten Minute gefangen haben und das Tor, was in der letzten Minute Fürth in Berlin geschossen hat,
1: das war der Abstieg.
0: Das war dann letztendlich der Abstieg, ne? Aber andererseits, wenn ich dann am letzten Spieltag 3-0 führe und schon mal nach einer 3-0-Führung ein Spiel aus der Hand gegeben habe, hallo Bochum, darf mir sowas nicht passieren, oder?
1: Nee, also ist eigentlich total unbegreiflich gewesen, ne? Du machst die Woche gegen Elversberg so ein eigentlich das beste Saisonspiel. Und ich erinnere mich noch, was du gerade sagtest mit dem Tor. Ich sage, hoffentlich wird uns dieses eine Tor nicht zum Verhängnis werden. Ob es jetzt das genau war.
0: Ich meine, Fürth hätte noch 4 oder 5 geschossen, ne? Brauchen wir gar nicht drüber zu reden.
1: Wollen wir mal nicht reden, ne? Ja. Den haben sie auch 2 aberkannt, also eins, ja, was für mich ein klares Tor war. Und ja, das war dann Fürth die schlechteste Saisonleistung. Und genau zu dem Zeitpunkt, wo es hätte nicht sein dürfen, wo du hättest sagen müssen, du gibst alles, du bist aufs Blut, nur damit du hier nicht untergehst. Und es ist aber genau andersrum passiert. Der Schock direkt nach
0: 2 Minuten.
1: 2 Minuten und dann war es das.
0: Trainer, kannst du sowas erklären?
2: Ja, schwierig, ne? Dass man, ne, wenn man das jetzt von außen betrachtet, so eine Mannschaft nicht so auf den Platz bekommt und so motiviert, dass sie nun wirklich alles gibt für ihre Farben, für ihr Emblem, für ihren Verein. Schwer erklärbar tatsächlich. Ne? Auch nicht nachgesteuert in der Halbzeitpause, so, da ist ja nicht so viel passiert. Torchancen kaum.
1: Keine,
2: sich versteckt, ich, ne? Keiner wollte so richtig den Ball haben, Verantwortung übergeben, nicht übernommen, ne? Also schwer erklärbar, was die Vorbereitung auf das Match betrifft, ne? Was so die Psyche auch betrifft, ja, ein Ding, was ja kaum zu erklären ist, aber natürlich doch wiederum zu erklären ist, ne? Mit mangelnder Vorbereitung, mit mangelhaftem Kader, der für so eine Spielsituation, für so eine Tabellensituation nicht ausgerichtet war, der auf Aufstieg programmiert war. Die Spieler haben Abstiegskampf so noch nicht bestritten und waren ja für andere Ziele verpflichtet. Ne? Und das ist, glaube ich, das, was dir dann hinten raus auf die Füße fällt und was man jetzt ausbaden muss mit allen Konsequenzen, die sich daraus ergeben.
0: Wird die in der dritten Liga hingehen?
1: Also ich war in der 4. Liga damals, danach habe ich
0: über die Dörfer.
1: Genau, da war ich überall Teverin und so. Danach habe ich eine Zeit lang tatsächlich gesagt, ich gehe nicht mehr hin, habe es auch tatsächlich nicht getan gehabt. Habe mir dann tatsächlich einen anderen Verein mal angeguckt gehabt.
0: Was?
2: Ja, komm, ist ja gut.
1: Ist, muss auch keiner wissen. Genau, es ist vorbei, ne? Krankheit besiegt. Ja, aber wir gucken uns das auf jeden Fall an, weil ich finde die dritte Liga so vom Namen her finde ich schon interessant. Duisburg, Aachen,
0: Essen.
1: 2 Kölner Mannschaften, Essen natürlich.
0: Ne? Schade, dass 60 nicht dabei ist. Schöne Tour nach München. Ne?
1: Ja, ich habe jetzt gehört, 60 stellt sogar Insolvenzantrag jetzt, habe ich auch noch gelesen. Ist natürlich schade, aber auf jeden Fall sind immer noch gute Mannschaften und interessante Mannschaften dabei. Und ich glaube, es wird auch nicht einfach direkt wieder zu sagen, ja, wir steigen direkt wieder auf. Ich glaube,
0: wir müssen erstmal froh sein, dass wir 11 Mann zusammen haben.
1: Ne? Das ist das eine. Und man hat es auch an den Duisburgern gesehen, ne, die dann ja in die 4. Liga damals abgestiegen sind, wieder hochgekommen sind, es jetzt nicht geschafft haben. Das wird eine ganz harte Nummer, glaube ich, für Fortuna werden.
2: Ja, klar. Aber da ist auch, muss man auch positiv sehen. Es hat ja auch irgendetwas, was positiv bewirken kann, ne, dass der Verein sich neu aufstellt, sich neu konsolidiert, alte Fehler nicht mehr macht. Natürlich werden wir hingehen, ne, ob jetzt in dem Maße wie vorher. Ich bin eh immer samstags mit den alten Herren unterwegs, Stefan ja auch, und so ist dann freitags oder sonntags mal die Gelegenheit, sich mal ein Heimspiel anzuschauen oder in der näheren Umgebung mal ein Auswärtsspiel. Ja, natürlich, man ist Düsseldorfer und natürlich bleibt man der Fortuna treu, interessiert sich dafür und guckt sie sich natürlich auch an.
0: Ja, ich meine, ich oute mich, ich habe die Dauerkarte wieder gekauft. Ne? Und,
2: wie die meisten anderen auch.
0: Ja, einer von 6.000.
2: Wenn, sie nicht, ne? Auch, wenn und dann, sie nicht wollten, ja, und alle, ja, geschimpft, ja, haben, ich gehe nicht mehr hin, ja, hört, ja, man jetzt, ja, hört man jetzt aus den, aha, Freundeskreisen, komm, haben doch wieder alle genommen. Ja.
1: Es ist ja auch ein Zusammentreffen von Freunden. Das, muss man, das ist ja, ne, nicht nur Fortuna, man geht ja hin, weil man den Fußball liebt. Man trifft sich gerne mit den Leuten, man mag die Stadionatmosphäre. Und das ist ja auch irgendwie trotzdem gut bei Fortuna. Es ist ja nicht so, dass wir sagen könnten, boah, wie früher, ich erinnere mich, im Rheinstadion, wir waren glücklich, wenn 6.000 Leute da waren in diesem weiten Rund, wo keine Sau irgendwie, Entschuldigung bitte für den Ausdruck, da war und der 36er sich oben gefeiert hat. Ne? Ja. Also ich erinnere mich. Ne?
0: Lange her, lange her. Ich weiß noch, wo es zum ersten Mal ins neue Stadion ging, was hat mir am ersten aufgefallen ist, wo ich mir wehgetan habe. Ach. Heißes Wasser beim Händewaschen. Oh.
2: Ja, das war man nicht gewohnt.
0: Das war man nicht gewohnt im Rheinstadion.
1: Ja. Da wurde erstmal die Armatur abgetreten.
2: Was für ein Fortschritt.
1: Ja. Und es war auch in der dritten Liga.
0: Ja, das war gegen Union Berlin damals.
1: Genau.
0: Ach komm, ich hau mal einen raus. Und zwar, wenn ich schon meine Sendung habe, hau ich auch ein Lied von mir raus, vom Ehrenvorstand. Liebe kennt keine Liga. Nicht mit KI gemacht. Weder Text noch Musik. Also.

0: Liebe kennt keine Liga und wir werden auch in der dritten Liga zu unserer Fortuna gehen. Aufstieg wollen wir gar nicht drüber reden. Ich hoffe, sie halten sich in der Liga, sie finden sich da und entwickeln sich da weiter. Und dann kann man vielleicht mal hoffen, dass es in den Jahren danach wieder nach oben geht. Aber wenn man sich das so überlegt, ne, ich meine, wir haben jetzt mal in der Bundesliga ja geschnuppert mit Fortuna. Aber wenn man selbst so an Mannschaften wie Augsburg, wie Mainz oder sowas einfach nicht mehr rankommt, ne, finanziell, weil die in Jahrzehnte jetzt da gespielt haben, in den Jahren, wo wir über die Dörfer gezogen sind, Devon, Bocholt und was weiß ich alles, ne? Da hat man ja überhaupt keine Chance mehr, ne? Und ich finde auch Bundesliga auf Deutsch gesagt langweilig, ne? Bayern wird Meister, dann käbeln sich drei oder vier Mannschaften um den zweiten Platz, was ich Leverkusen, Dortmund, Leipzig und Stuttgart, und der Rest spielt gegen den Abstieg, ne? Und die, die am meisten Glück haben, kommen nach Europa. Ne? Also,
1: genauso ist es, ja. Ja. Immer ein, zwei, die überraschen, ne? Aber auch ein, zwei, die unten reinrutschen, aber eigentlich ist es immer dieselbe Chose, Jahr für Jahr, und deshalb kann ich jetzt nur sagen, support your local team, jetzt nicht unbedingt nur die Fortuna, ne? Ist ja auch Profifußball, ne? Aber geh mal in deine Kreisliga, geh mal in deine Bezirksliga, geh mal um die Ecke zu deinem Heimatverein und schau mal, was da für geiler Amateursport geboten wird, triff dich da mit Leuten, treffe die, die du kennst, die von um der Ecke sind, und hab einen schönen Nachmittag, das ist auch sehr geil.
0: Mir hat man jetzt Jüchen Garzweiler empfohlen, die in die Oberliga aufgestiegen sind.
1: Sind gerade aufgestiegen, ja, mit auch guten finanziellen Möglichkeiten, ja. Mitteln, aber ne, auch das ist lobenswert, auch das ist Amateursport, also leben tut da auch keiner davon, das sind auch alles Amateure, ja. Kann man nur, es gibt so viele Vereine um die Ecke, die so gute Arbeit machen, die so viele gute Jugendarbeit machen, so viele gute Seniorenarbeit, also im Erwachsenenbereich, unabhängig von der Sportart jetzt, wenn man sich nicht so für Fußball interessiert, wir sind da natürlich sehr nah dran hier, kann man das aber natürlich mit Volleyball und mit Basketball und Trendsportarten, 3x3 und so weiter, auch um die Ecke alles erleben und besuchen. Also macht das.
0: Wie siehst du das jetzt als, ja, du wurdest mir angekündigt als Mann für alles von TUSA hier, von Stefan, wenn das große Geld nur an die großen Vereine geht, da wo auch eine gewisse Präsenz da ist, so, und die kleinen Vereine dann rumkrapsen, dass sie nicht mal, auf Deutsch gesagt, haben, Geld haben, um eine Matte zu kaufen, wo man drauf Gymnastik machen kann. Ja.
1: Schwierig, sehr, sehr schwierig für die Vereine. Das kann man nur schaffen, indem man seine Mitgliederzahlen steigert, um einfach höhere Einnahmen zu haben aufgrund der Mitgliedszahlen und der Mitgliedsbeiträge auch, und auch die Möglichkeit hat, Zuschüsse, öffentliche Gelder über Stadtsportamt, Sportbünde, Landessportbund und so weiter zu generieren, sodass man dort finanzielle Unterstützung auch erhalten kann. Das können kleinere nicht. Die werden auch nicht mehr so gefördert. Die Platzanlagen werden nicht mehr so gefördert. Da kommt die Stadt dann nicht mal und macht dir mal kurz einen Kunstrasenplatz hin, wenn du nicht eine gewisse Mitgliederzahl hast. Insofern ist TUSA, ne, da kennen wir die Internas ja, gut aufgestellt, weil sie das frühzeitig erkannt haben und ihre Mitgliederzahlen gesteigert haben, neue Sportarten mit dazugenommen haben, wie Beachvolleyball oder andere Sportarten wie den Basketball stark protegiert haben. Und das hat gefruchtet, da hat man gute Arbeit gemacht, ne, sogar jetzt mit Festangestellten in einigen Bereichen, die nicht nur das Platzwartteam betreffen, sondern auch die Geschäftsführung und die Koordinations.
0: Eure Präsidentin war fast DFB-Präsidentin geworden.
1: Hat sich zur Wahl gestellt, tatsächlich, oder wollte sich aufstellen lassen. Man hat sie nicht zugelassen, wenn ich das jetzt genau noch richtig zusammenbekomme.
2: Ich glaube, es war ein Weckruf. Das war ein richtiger Weckruf für den Amateurfußball. Sehr ernst gemeint, aber ich glaube, da sind sehr viele sehr hellröhrig geworden. Und haben auch mal geguckt, was läuft
1: denn da. Ja, da wurde die alte Männerdomäne dann sehr aktiv und die haben es dann weggeblockt. Aber nicht sehr umsonst schade. Hat sie ja noch das Bundesverdienstkreuz dieses Anfang dieses Jahres oder Ende letzten Jahres verliehen bekommen. Also durchaus ihre Verdienste da erworben und einen hohen Bekanntheitsgrad. Sind wir auch mächtig stolz drauf, Ute. Echt klasse Arbeit, aber natürlich auch den anderen im Vorstand, die damit genauso zu tun haben und dafür verantwortlich sind.
0: Jetzt als ehemaliger Vollmaßwärter, der die Sache immer so von außen ein bisschen betrachtet hat, weil ich habe nicht bei TUSA Fußball gespielt, ich bin alter Unterrater und alter Handballer im UFC gewesen, als es den UFC noch gab, den guten alten. Grün-Weiß-Rot, direkt daneben an, ist das jetzt irgendwie ein Verein oder hängt ihr da zusammen mit den Platzanlagen? Weil auf diesem Platz habe ich damals mein letztes Fußballspiel auf dem Großfeld gemacht. Aha. Mit den Schützen, Altschützen gegen Jungschützen in Vollmerswert.
1: Ach, ja, genau.
0: Ja, ich mir, und das war noch Asche.
2: Das war Asche. Oh, das war schon lange
0: her. Ja, schon lange, ja.
1: Ganz genau, davor war es ja jetzt ein Rasen, bevor es Kunstrasen wurde. Ja, die also die Platzanlagen sind beide autonom. Die TUSA hat aber auf dem Gelände von Grün-Weiß-Rot, was immer noch in Besitz der Provinzial ist und ja auch ein Verein ist, der eine Betriebssportgemeinschaft eigentlich ist, hat da Nutzungsrechte. Die Stadt hat unter der Prämisse, dass wir, weil wir so groß geworden sind als TUSA und auch vorher schon den Rasenplatz, den man dort hatte, auch den Aschenplatz immer mitgenutzt hat, weil Grün-Weiß-Rot das nicht so stark auslasten konnte, aufgrund ihrer Mitgliederzahlen, der geringeren Nutzung, hat man das so zusammengelegt und aufgrund des Erfolges des Mädchen- und Frauenfußballs und auch des Stützpunktes hat die Stadt es stark unterstützt, das zum Kunstrasenplatz umzubauen und wir haben bis auf zwei Trainingsslots am Montag und am Mittwoch fast freie Verfügung über den Platz. Sind wir sehr, sehr dankbar für dem Nachbarverein, der uns das gewährt und nicht nur alleine darauf pocht. Aber er hat auch den Vorteil, dass seine Betriebssportgemeinschaft natürlich auch auf einem klasse Kunstrasen kicken können.
0: Du gibst ja gerade ein Stichwort, Frauenfußball oder Mädchenfußball. TUSA war da recht führend immer in Düsseldorf. Jetzt sind da Bestrebungen im DFB gelaufen. Und wenn ich mir so die Fußball-Bundesliga der Frauen von damals vorstelle, die man in der Sportschau noch gesehen hatte, ne, als nicht nur Fußball-Bundesliga übertragen wurde, ja. Sportfreunde Siegen, Bergisch Gladbach, Turbine Potsdam, FC Sand, da bin ich letztens mal mit dem Fahrrad durchgefahren, ne, das gibt es wirklich, ne, dieses Sand, da war Offenburg. Ne.
1: Spielt keine mehr erstklassig von, es sind tatsächlich nur noch Frauen in der Frauenmannschaften in der Bundesliga, die und auch Profivereine angeschlossen
0: jetzt
1: sind.
0: Jetzt kommt Fortuna ja auch hoch mit einer Frauenmannschaft. Wie schwer fällt das? Macht das so die Arbeit vom Verein kaputt oder will man da überhaupt was zu sagen?
1: Ach ja, schwierig. Ne? Wir sind natürlich stolz auf unsere Arbeit, die jahrelang dort geleistet wurde. Und wir sind da immer noch die beste Frauenmannschaft in Düsseldorf. In der Niederrheinliga sind wir jetzt Dritter geworden. Das ist schon eine Hausnummer. Natürlich kommt die Fortuna nach, aber sie wurde ja auch gezwungen, das zu tun. Sie wollte es ja gar nicht. Ne? Es wurde vom DFB veranlasst, dass alle Profivereine der ersten und zweiten Liga Frauenfußballmannschaften gründen müssen, sich aber hocharbeiten müssen aus der untersten Liga. Fortuna ist jetzt
2: Regionalliga.
1: Die Fortuna aus der Landesliga, wo unsere zweite Mannschaft spielt, ist jetzt aufgestiegen in die Niederrheinliga, kommt also in dieselbe Spielklasse, wird uns natürlich mächtig Dampf machen, weil ihre Möglichkeiten, Mittel sind natürlich ein bisschen größer, aber wir haben eine lange Historie, ein gutes Netzwerk, leisten gute Arbeit, haben im Jugendbereich, also bei den Juniorinnen, ne, im Alter von 14, 16, 18 gute Mannschaften am Start, die wir auch dann weiter in die älteren Mannschaften entwickeln können und hoffen, dass sie natürlich nicht abgeworben werden. Es liegt natürlich nahe, dass die Fortuna das ausnutzt, würde ich wahrscheinlich genauso machen. Aber wir wehren uns da kräftig und wollen das erhalten und bieten eine richtig gute Basis für den Mädchen- und Frauenfußball. Und das soll auch so bleiben. Das ist ein gutes Mittel, ne, um die Fußballabteilung nach vorne zu bringen. Und mehr als ein Drittel mittlerweile sind Mädchen und Frauen von den Gesamtmitgliedern in der Fußballabteilung.
2: Und, das erste Duell gegen Fortuna ist schon gewonnen worden. Das war ja im Kreispokal, weil da die Damenmannschaft von TUSA hat nämlich auch ihren Titel verteidigt, am gleichen Tag wie wir. Das heißt, die haben letztes Jahr gewonnen und dieses Jahr auch. Das heißt, wir haben jeweils zwei Jahre hintereinander zusammen doppelt gefeiert.
0: Genau. Habt ihr so ein großes Vereinsheim, dass die ganzen Pokale da stehen können?
1: Ja, es ist schwierig. Es muss mal jetzt mal eine Vitrine gebaut werden oder so. Wir sind da schon stolz drauf und haben sie.
2: Guckt er mich als Schreiner wieder an.
1: Genau. Mach doch mal was, Hani. Ah, was Schönes.
0: Kommt schon. Schreiner mal was.
2: Ja, wobei der Kreispokal ein bisschen aussieht wie so eine Fleischplatte.
1: Ja, ja. Es gibt schönere Pokale, aber wir beschweren uns nicht.
2: Nein, wir sind stolz drauf, auf jeden Fall. Total. Und deswegen ist das super.
0: Ja, Vereinsheim, gibt es sowas auf der Anlage von TUSA?
1: Ja, absolut, natürlich, seit Ewigkeiten. Es ist ja, auch ein Verein, der keine Förderung durch die Stadt erhält. Es ist Vereinseigentum, so wie auch das, ne, früher hieß es Ludwig-Wolkerheim, ne, gebaut in den 50ern. Es ist immer noch in seinen Grundfesten erhalten und hat entsprechend zwar älteren Bestand, ne, aber es existiert noch, es wird gut betrieben. Ne, wir haben eine Gastro drin, die 7 Tage die Woche geöffnet hat. Wir können zu jeder Zeit dort einkehren und Zeit verbringen, uns treffen.
2: Es ist ein gutes Zuhause geworden, wirklich für alle Mannschaften, auch nach den Spielen. Es war in den früheren Zeiten mal nicht so, aber mittlerweile schon seit einigen Jahren wieder so, dass man nach den Spielen sich da trifft, man auf der Terrasse viele Freunde von außerhalb auch trifft, die einfach mal sagen, wir gehen bei Tusa essen. Und das ist schon...
1: Ja, ein zweites Wohnzimmer natürlich, genau. Für viele auch, für uns auch. Ne? Und wenn man mal nichts
0: vorhat. Ich meine, die Frage, die Nüsselhofer hat, welches Alt gibt's?
1: Es gibt vom Fass Schlüssel.
2: Schlüssel, genau.
1: Ja, und das ist schon mal was. Und ansonsten die üblichen Dinge.
0: Die üblichen Dinge. Okay, ich mache nochmal ein Lied zwischendurch. Und ja, wir haben noch ein Viertelstündchen Zeit. Wir wollen noch über die Kirmes sprechen. Aber bevor wir über die Kirmes sprechen, ja, ein Lied von dir, Sultans of Swing. Oder wer hat sich das gewünscht? Ja, du hast dir das gewünscht.
1: Ja, aus alten
0: Zeiten. Boah, ein bisschen rockig, ne? Korrekt. Ich dachte schon gerade, so alt kann der Chef noch gar nicht sein. Er sucht sich die Lieder aus, die ich gut finde. Ne? Jetzt, wo du eben dein Alter mir verraten hast. Ja, ich meine, ich bin ja 64er-Jahrgang, da hängen wir wahrscheinlich eng zusammen. Ne?
1: Ja, 2 Jeschen sind es bei mir noch on top. Ja.
0: On top noch.
2: Bin ich noch ein Küken.
0: Bist du noch ein Küken?
1: 62.
0: Ja, dann spielen wir den Küken mal gute Musik. Dire Straits, Sultans of Swing.

0: Sons of Swing, die Dire Straits, hier bei Radio Stream.de und Radio Stream.de Heimat in der Sendung Mi Hetz, Min Stadt, Min Leaches. Und wenn ich so auf den Wecker gucke, 21.50 Uhr haben wir es. Ja, so schnell gehen 2 Stunden rum und wir hätten noch 17.000 Themen anzusprechen. Aber ein Thema, was noch ganz besonders wichtig ist, weil es nämlich demnächst hier in Düsseldorf wieder rund geht auf der Rheinkirmes. Und wer am Rheinufer hier schon vorbeigefahren ist, sieht, die ersten Wagen stehen da, die ersten Sendemasten von Vodafone sind aufgebaut, damit wir Internet und alles da haben und auf Insta alles posten können, auf welchen Pferdchen wir gerade geritten sind und welchen Autoscooter wir gerade gefahren sind. Bei mir ist es so, ich kann auf die großen Karussells nicht mehr, da wird mich eine Kirmes 6 Euro kosten, eine Fahrt und dann wäre ich weg. Müsste ich nach Hause, wäre schnell vorbei. Ich bin eher für diese runden kleinen Karussells, wo die Biergläser vorbeikommen und insofern, ja, Stefan, werde ich sicherlich mal bei dir vorbeikommen, weil du betreibst so ein rundes kleines Karussell.
1: Genau, wir haben den Füchse im Biergarten direkt neben der Wildwasserbahn an der Oberkasser Brücke, betreiben meine Frau Nadine und ich, Großvater, mein Vater, groß in Unterstützung mit dabei. Und das machen wir jetzt tatsächlich das 2. Jahr. Nachdem wir das eigentlich letztes Jahr einmalig machen sollten, dürfen wir das dieses Jahr wiederholen und freuen uns natürlich, wenn viele, viele Gäste zu uns zum Füchse im Biergarten kommen.
0: Ihr habt es lange Zeit auf der Bilka-Kirmes gemacht und jetzt auf der Düsseldorfer Rhein-Kirmes. Wo ist der große Unterschied dazwischen, so nach dem ersten Jahr von den Erfahrungen her?
1: Ja, die Logistik ist viel, viel größer. Man muss sagen, also da ist die Vorbereitungszeit ja viel, viel größer. Wir haben letztes Jahr nur 2 Monate Zeit gehabt. Wir sind ins kalte Wasser geworfen worden, also nicht ganz kaltes Wasser. Man muss dazu sagen, mein Vater hat in den 90er Jahren 11 Jahre schon mal einen Gatzweiler-Stand damals auf der Düsseldorfer Kirmes gemacht. Dadurch können wir von seiner Erfahrung auch profitieren und haben auch einiges davon mitgenommen mit unseren eigenen neuen Konzepten, die wir da uns verwirklichen wollen. Und natürlich auch im Hintergrund das Füchschen, was uns auch immer den Background stärkt und uns da auch hilft. Also es ist wesentlich mehr zu tun, der Aufwand ist riesig, aber es macht Spaß.
0: Es macht Spaß. Ja. Ich meine, ihr habt ja in Bilk auf der Kirmes so ein treues Stammpublikum gehabt, so, ja, ich würde sagen, die Jungs und Mädels aus der Nachbarschaft, man kannte sich, man traf sich dann bei euch am Wagen, viele Bekannte haben mitgeholfen, oben am Wagen Stefan Karras und was weiß ich alles, ne? Kommen die zur Kirmes? Ist das so ein Treffpunkt bei euch dann auch?
1: Tatsächlich haben sich viele gefreut dafür, als wir im letzten Jahr erfahren hatten, dass wir die Bilka Kirmes nicht mehr machen und dann die Düsseldorfer Kirmes dann bekommen haben. Sind sehr viele von der Bilka Kirmes auch zu uns rübergekommen. Alte Freunde von uns, von den alten Herren, viele Leute. Stefan Karras arbeitet auch wieder mit. Das heißt, unser Team, was auf der Bilka Kirmes dabei war, da sind also viele da auch, die jetzt auf der Düsseldorfer Kirmes mitmachen und noch ein paar Freunde, tatsächlich auch ein paar Ex-Kollegen, die bei mir, bei uns am Stand arbeiten und das ist ein super Team und die haben auch alle Bock da drauf und das hebt sich vielleicht so ein bisschen auch ab von den anderen, wo wirklich immer so der Standardkellner wirklich seinen Beruf aus. Und bei uns sind es viele Leute, die es einfach so einmalig machen und deswegen haben die auch einfach, die haben immer Bock, die sind immer freundlich, also ich habe so viel gutes Feedback im letzten Jahr bekommen gehabt. Das beste Feedback war, als wir zum Füchschen kamen und sagten, ja, da sind Leute schon rübergekommen zu uns ins Füchschen und sagten, boah, mal, wir waren bei euch am Füchschen Biergarten. Das ist eine richtig tolle Bedienung und alle so nett und freundlich. Und das ist das, was uns auch ausmacht. Also wir gehen auf die Leute zu und ist egal, wer kommt, wir sind immer freundlich zu denen.
0: Hast du dir schon Straßenschilder ausgedruckt, sodass du die Ecke dann da hinten Aachener Platz nennst?
1: Ich glaube, das dürfen wir leider nicht, weil die Straßennamen sind natürlich vorgegeben, auch am Kirmesplatz. Und ich weiß ehrlich gar nicht, ob das Rainer Leder oben heißt. Wir sind auf jeden Fall neben der Wildwasserbahn, direkt der, wenn man auf die Wildwasserbahn drauf guckt, rechts daneben. Man kann uns eigentlich gar nicht verfehlen.
0: Plant ihr irgendwas auf der Kirmes? Neben, ja, Bierausgabe, wir hatten im Vorfeld so ein bisschen gesprochen, es wird nicht die große Party-Mucke-Ecke sein.
1: Genau, also bei uns ist es so, wir haben keinen DJ, bei uns kann man auch zur Ruhe kommen. Das heißt, wir haben ein kleines Zelt im Hintergrund, wo die Leute sich reinsetzen können und im Biergarten ein bisschen schnacken können. Diejenigen, die sich setzen wollen, gehen dahin. Diejenigen, die vorne gucken wollen, die stellen sich an die Stehtische und kriegen den Kirmes-Flair dann alles live mit. Und geplant haben wir tatsächlich für den Samstag, das ist der 18., Ollis Kneipenquiz. Olli Bent haben wir angesprochen gehabt und er fand die Idee super. Und so werden wir an dem Samstag ein kleines Kneipenquiz veranstalten. Ihr könnt gerne uns auf Instagram und auf Facebook unter Füchs im Biergarten besuchen und natürlich auch über die Seite von Olli Bend. Und da könnt ihr euch auch anmelden und es gibt auch ein paar Preise und es ist immer super und es macht immer Spaß.
0: Das heißt, als Team muss man sich da anmelden oder wie sieht das aus? Oder kann man als Einzelperson mitmachen?
1: Man kann sogar als Einzelperson mitmachen. Als Team ist natürlich immer ein bisschen schöner. Also ich habe jetzt schon 2 Kneipenquiz Abende mit Olli Bend mitgemacht und einmal waren wir zu viert. Leute, die wir tatsächlich vor Ort kennengelernt haben und mit denen einen super Abend verbracht haben und das nächste Mal war dann einfach mit meiner Frau alleine. Aber als Team ist natürlich immer lustig und es ist auch es ist einfach toll. Es macht richtig Spaß. Also da hat der Olli echt was Tolles entwickelt.
0: Samstag, ab wie viel Uhr?
1: Es geplant ist von 17 bis 19 Uhr. Es ist eine kleine Runde und dennoch eine spaßige Runde und wie gesagt, anmelden über Olli Bend.
0: Ja, wunderbar. Und vielleicht, wir haben eben darüber gesprochen, vielleicht sehen wir uns auch auf der Kirmes. Du musst mal mit Nadine verhandeln. Hallo Nadine, hier ist der Stefan. Vielleicht kommen wir vom Radio vorbei und machen da anderthalb Stündchen, vielleicht 90 Minuten Duss, dass wir dann von der Kirmes aus senden. Und ihr könnt dann Radio live vor Ort mal erleben. Nicht hier im Studio, wo man bei 36 Grad und es wird noch heißer hier schwitzt. Das wäre jetzt auch ein schönes Abschluss. Lied, ne? Mal Radio live sehen, wie so Radio gemacht wird. Es ist nicht mehr als 2 Mikrofone, ein Mischpult und ein Laptop dabei, aber wir versuchen dann den einen oder anderen Gast zu kriegen. Wenn das soweit klappt, wir werden uns absprechen, hören voneinander und
1: ja sehr
0: Bock
1: gerne.
0: Auf die Kirmes.
1: Ja, genau. Also wir planen das auf jeden Fall mal mit euch irgendwie ein und du wirst die Werbetrommel auf jeden Fall dafür dann schon ansteuern und wir natürlich dann auch, wenn das alles in trockenen Tüchern ist.
0: Ja, wunderbar. Thomas, auch Bock auf die Kirmes? Bist du ein Kirmesmensch?
2: Auf jeden Fall, ja. Nicht jeden Tag, ne? Aber schon
0: so. Aber jeden zweiten.
2: So ein paar Mal wird man doch schon hingehen.
1: Hab Thomas noch nicht angesprochen, ob er Kellner will. Ich glaube, das will er nicht.
0: Hüfte, da kommt die Hüfte.
1: Ah, da ist die Hüfte. Ja, genau. Hüfte. Ja,
2: dafür reicht es nicht mehr. Das sollen die Jüngeren machen. Das sind ja einige von den alten Herren noch am Start bei dir. Und wir werden sicherlich einen Mannschaftsabend auf die Kirmes legen, den Mittwoch. Möglicherweise sehen wir uns dann dort, wenn ihr mit dem Radio dort seid.
0: Dann hole ich dich auch zum Interview wieder. Du kennst das jetzt schon, du hast keine Angst.
2: Komme ich gerne vorbei und bin dann routiniert darauf. Komme ich gerne vorbei und ich bin auch ein paar Mal da und bei Stefan natürlich auf jeden Fall auf ein lecker Füchsin.
1: Richtig.
0: Ja, dann vielen Dank, dass ihr heute bei mir im Studio wart. Wir konnten so ein bisschen quatschen über den Hase Cup, über den Niederrhein-Pokal, über die WM, über Fortuna, über die Kirmes und was weiß ich, was wir sonst noch angesprochen haben. Ja, danke Stefan, dass du da warst.
1: Danke, dass wir da sein durften.
0: Danke Thomas, dass du mitgekommen bist.
2: Auch von meiner Seite, danke, hat sehr viel Spaß gemacht und danke für den Support.
0: So, jetzt letzter Werbespruch, 11. Juni, wohin?
1: Kommt zu TUSA, Hase Cup, Elver Cup am 11.07.2026, ab 11 Uhr geht's los. Es gibt Getränke, es gibt Spaß, es gibt genug zu essen, viele Freunde,
0: Tombola.
1: Familien, Tombola mit tollen Preisen.
0: Spannendes Elfmeterschießen.
1: Ihr lernt Thomas und mich da kennen und ihr lernt ganz viele Leute kennen und verspreche euch, ihr wollt nächstes Jahr dann mitmachen, wenn ihr nicht schon mitmacht. Also wir haben jedes Jahr Support von ganz vielen neuen Mannschaften. Das ist absoluter Wahnsinn und wir sind tatsächlich, ich glaube, das größte Turnier, Elfer-Turnier, was es mittlerweile gibt.
0: Ja, und auch ich wünsche euch eine gute Nacht. Danke.

Die Wimmer-Band, die leider aufhört, hat auch Limoncello rausgebracht. Wollte ich heute auch eigentlich spielen. Sind wir irgendwo nicht dazu gekommen bei der ganzen Quatscherei. Werde ich beim nächsten Mal spielen. Meine nächste Sendung in 2 Wochen. Ich habe noch keine Gäste. Ich überlege noch, wen ich mir hole, wie das bei der WM aussieht. Ob es eventuell zu heiß wird, überhaupt zu senden. Das ist das letzte Mal dann vor der Kirmes. Dann wissen wir auch, ob wir auf die Kirmes kommen. Und insofern, ja, freue ich mich drauf, euch wieder hier am Äther zu hören. Wünsche euch eine gute Nacht. Wir sehen uns eventuell am Elver Cup, wenn ihr Lust habt, vorbeizukommen. Ansonsten, Jollies, du bist Düsseldorf, wir sind Düsseldorf. Schlaft gut, tschüss, sagt der Stefan.

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